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1: Also die Sonne, die wir hier im Herbst abkriegen, die macht uns irgendwie alle ein bisschen woozy.
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1: Und was studierst du so? Ich studiere Drake.
2: Yep, Kiss Nation, ihr könnt jetzt Drake studieren, wenn ihr möchtet.
3: Drake gibt es jetzt als Unikurs. An der Concordia University in Montreal können Studentinnen und Studenten ein ganzes Seminar über ihn belegen mit dem Titel Drake, Media, Myth und Manhood. Dabei geht es nicht nur um seine Musik, sondern auch um seinen Streit mit Kendrick Lamar, Männlichkeitsbilder, Promi-Kultur und darum, wie viel Einfluss Stars eigentlich haben. Der Professor hat vorher auch schon an der Uni andere Kurse gegeben, zum Beispiel über Kanye West und Kendrick Lamar.
4: It's giving. Du studierst Mathe, ich studiere Bitches.
5: Ey yo, du studierst Mathe, schön, ich studiere Bitches.
2: K1, Grüße gehen raus.

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0: Könnt ihr sie sehen? Die Drachen.
1: Du kannst sie gar nicht sagen.
0: Sorry.
1: Du hast erstmal noch 8 Staffeln, durch die du durch musst.
0: Ich schwöre auf meine Mutter, ich habe angefangen, ich bin nach 10 Minuten eingeschlafen.
1: Glaube ich dir nicht.
0: Gar nicht
1: gejuckt. Kann nicht sein, Carolina. In den ersten 10 Minuten wird direkt jemand geköpft. Ich glaube nicht, dass du eingeschlafen bist.
0: Ich habe auch nicht die erste Folge, aber ich habe irgendeine Folge.
1: Du kannst
0: Folge.
1: Auch nicht irgendeine Folge.
0: Es war, glaube ich, irgendein Finale, was ich mit Freunden anschauen musste. Und es hat mich so gejuckt.
1: Oh Gott, oh Gott. Okay. Für alle da draußen, die einen vernünftigen Geschmack haben, wenn es um Serien geht. Platz 6 gerade auf den besten Serien des 21. Jahrhunderts von New York Times, Game of Thrones. Wer da dachte, nach 8 Staffeln ist Schluss, nach jeder Menge Drachenintrigen und sehr überraschender Tode. Nee, es kommt Nachschub aus Westeros.
0: Oh mein Gott. Last but literally never least.
1: Up to date. Carolina, wirklich 90% der Leute draußen freuen sich gerade, denn Warner Brothers hat einen Game of Thrones Kinofilm angekündigt, yeah. Und zwar Aegon's Conquest. Soll im Juni 2029 dann ins Kino kommen. Und keine Sorge, Leute, wenn ihr euch jetzt so denkt, so warte mal, Aegon.
0: Das heißt ein Drache.
1: Nein, das ist kein Drache. Also, obwohl, eigentlich hast du gar nicht so Unrecht, denn Aegon ist natürlich der Mensch, der die Grundlage für die Targaryen-Dynastie gelegt hat. Und die wissen, es geht in Aegon's Conquest um Aegon den Ersten, Targaryen, der Westeros erobert. Und zwar mit seinen 3 Drachen, Valerion, Vhagar und Meraxes. Lach ruhig, lach. Auch hinter der Kamera gibt es bekannte Namen. Jetzt haben wir menschliche Namen dabei. Owen Harris ist nämlich Regisseur. Der hat auch schon A Night of the Seven Kingdoms gedreht. Und das Drehbuch kommt von niemand Geringerem als dem Showrunner von House of Cards. Also Intrigen, wilde Verwirrung und unglaubliche Machtspiele sind vorprogrammiert. Wer die Hauptrollen übernimmt, ist allerdings noch offen. Es steht nur fest, Westeros kommt 2029 zurück ins Kino. Und es mag ein Hot Take sein von meiner Seite, aber das brauchen wir jetzt nicht mehr. Und das sag ich als großer Fan, aber das ist wirklich nicht mehr nötig.
0: Also das Einzige, was ich sagen kann, ist, in den letzten 2,5 Minuten war ich lost.
1: Sag noch mal, wie die Drachen heißen.
0: Aegon's Drachen.
2: Jetzt

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1: Guten Morgen.
2: Guten Morgen, Kiss Nation.
1: Das hier ist die Stimme der BVG. Die hört ihr bestimmt jeden Tag auf eurem Arbeitsweg hier bei uns in Berlin. Sie sagt nämlich alle Bus- und Tramstationen an.
3: Hi, ich bin Philipp Bajake, ich bin die Stimme der BVG und ihr hört Kiss FM. Nächster Halt... Kiss FM.
2: Hi, na?
1: Heute Nachmittag nach der Arbeit hört ihr sie hundertprozentig wieder.
0: Ja, bestimmt.
1: Jetzt stellt euch vor, ihr sitzt auf entspannt in der Tram oder im Bus und plötzlich meldet sich nicht mehr Philipp Bajake, sondern Lord Voldemort.
4: Last but literally never least.
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6: Aber in Berlin läuft er mir gefühlt jeden Tag an jeder Ecke über den Weg, Bro. Wird mich jetzt nicht so schockieren, glaube ich.
1: So passiert es gerade, aber wirklich in Wittenberge in Brandenburg. Da sitzen Wittenberger Bürger und Bürgerinnen einfach im Bus und auf einmal ist das ihre Realität. Die deutsche Synchronstimme von Harry Potters Erzfeind, gesprochen von Schauspieler und Synchronsprecher Udo Schenk, sagt dort die Haltestellen an.
7: Unser nächster Halt.
0: Hä, in der U-Bahn klingt es dann so?
6: Es klingt
1: Bus.
6: Jeden Tag Bus in Berliner U-Bahn.
1: Mann, ja, im Bus klingt es dann so. Ich habe noch einen mitgebracht.
7: Harry, unser nächster Halt. Wittenberge, düster Weg 2.
0: Ja, weil die Passanten im Bus das halt privat machen, um so zu reden. Ne?
1: Das liegt daran, dass Udo Schenk, der spricht übrigens auch noch ganz viele andere Hollywood-Stars, und der ist selbst in Wittenberge geboren und hat die Aktion seiner Heimatstadt jetzt geschenkt, weil er 73 geworden ist. Die laufen noch bis November, sind so ein bisschen eine Einstimmung für Halloween. Und ja, jetzt dürft ihr kreativ sein. Wer soll denn hier mal die Ansagen machen? Bei uns in Berlin oder bei euch in euren Heimatstädten?
6: Ich hatte zum Beispiel schon gesagt, ich finde es ein bisschen, ich glaube so Voldemort ist ein bisschen langweilig in Berlin, weil so klingt gefühlt jede dritte Person.
1: So klingt die U8 einmal morgens.
6: Ja, genau. Einmal durch U8 klingt wirklich jede dritte Person klingt so. Ich würde sowas cool finden, wenn es sowas wie James Bond wäre.
1: Okay.
6: Oder SpongeBob oder so. Irgendwas, was so richtig auffällt.
2: Ich bin auch für SpongeBob Schwammkopf. Nächster Halt, Bikini Bottom.
1: Ich würde mich voll freuen. Überleg mal, wenn du zum Beispiel das machen könntest, wenn du Geburtstag hast, wenn du 40 Jahre alt wirst, dann kannst du das deine Heimatstadt Berlin schenken.
0: Habe ich jetzt nur noch ein bisschen
1: dass
0: Zeit.
1: Dass du die Anzeigen machst. Du hast noch sehr viel Zeit, natürlich. Entschuldigung.
0: Und dann nächster Halt. Ja, was geht ab? Was geht ab? Was geht ab? Was geht ab? U-Bahn Nation, Bus Nation, was geht ab? Nächster Halt, keine Ahnung, wo steht hier? Ah ja, Wittenbergplatz, so ungefähr?
1: Ja, genau so bitte.
6: Und dann spielst du noch einen Track.
1: Ja, voll gut.
6: Kiss FM Takeover.
1: BVG, hör zu, take notes.
0: Nächster Halt, Wittenbergplatz. 069, Haftbefehl noch ganz kurz, bevor ihr aussteigt.
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1: Mit Marie. Bundeskanzler Merz appelliert an seine schwarz-rote Koalition, die Regierung zusammenzuhalten. Merz sagte am Abend im Ersten, alle müssten ein Interesse daran haben, dass Deutschland weiter stabil regiert wird.
2: Wenn Regierungen gebildet werden in Sachsen-Anhalt unter der Führung der AfD, wenn eine Regierung in Berlin gebildet wird unter der Führung der Linkspartei, mit ihren ganzen Verbindungen in die Clankriminalität, in den Antisemitismus, dann ist das kein Beitrag zur Stabilität der Bundesrepublik Deutschland.
1: Merz drängt darauf, bei den Reformen bis zum Jahresende die notwendigen Entscheidungen zu treffen, vor allem für die Rentenversicherung. Opfer von häuslicher Gewalt sollen künftig leichter aus einem gemeinsamen Mietvertrag mit dem Täter aussteigen können. Das sieht ein Gesetzentwurf von Bundesjustizministerin Hubich vor, schreiben die Funke-Medien. Danach soll das Opfer auch vom Täter verlangen können, dass dieser für Miete und Nebenkosten aufkommt, die nach dem Auszug entstehen. Es war so lala, titeln die Zeitungen. Die deutsche Fußballnationalmannschaft hat sich wieder nicht gegen Griechenland durchgesetzt. Das Nations League-Rückspiel in Thessaloniki endete 0:0. Im Hinspiel vor einer Woche hatte das DFB-Team noch 0:1 gegen die Griechen verloren, macht Platz 3 in der Tabelle. Und nach Töchterchen Leni steht jetzt auch Heidi Klums Tochter Lou im Rampenlicht. Lou ist die Tochter von Seal und sie hat ihre Mama zur Fashion Week nach Paris begleitet. Zeitgleich postete Heidi mehrere Fotos gemeinsam mit ihr. Der Besuch bei der Fashion Week war ein vorgezogenes Geburtstagsgeschenk. Lou wollte gern die Show von Vivienne Westwood besuchen. Nächsten Freitag wird sie 17.

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2: Big Mo's Morning Show, samt Carolina und Franzi, Kiss Nation, schön, dass ihr dabei seid, während der Arbeit oder so, oder? Und dann nach der Arbeit ist ja nicht alles vorbei, dann geht's ja noch weiter mit den ganzen To-Dos und alles, was noch so ansteht. The List.
3: Und das will ich jetzt von euch wissen, und zwar offiziell. Ganz, ganz viele Menschen wurden gefragt, was sind für euch die allergrößten Zeitfresser in eurem Alltag? Was ist das Nervigste, was ihr noch machen müsst? Und ich will jetzt von euch wissen, was ist da auf 1, 2, 3?
2: Wäsche waschen.
3: Wäsche waschen ist tatsächlich nicht unter den Top 3.
4: Ist auch kein großer Act, ehrlich gesagt. Du machst es in die Waschmaschine und ein paar Stunden später hängst du es wieder auf.
3: Ja, ist nicht dabei.
2: Und dann noch zusammenfalten und in den Schrank
3: Abwasch.
2: Packen.
3: Abwasch. Abwasch nicht dabei, aber wir sind in der Küche, das ist richtig.
2: Kochen?
3: Kochen auf der 4, sehr gut. Was braucht man zum Kochen?
2: Lebensmittel, einkaufen.
3: Einkaufen auf der 3, ganz genau.
2: Okay, einkaufen auf der 3? Ja. Was ist denn noch schön? Naja, putzen.
3: Putzen auf der 1, und zwar mit ultra, ultra, ultra Vorsprung vor allen anderen. Putzen fuckt jeden ab, außer Carolina. Was ist auf der 2? Was glaubt ihr? Es hat tatsächlich nichts mit dem Zuhause zu tun. Es ist eher was Lästiges, was man noch so irgendwie reinquetschen muss in die Woche.
2: So nervige Termine, Bürgeramt und so.
3: Genau, Arztbesuche, Bürgeramttermine, genau. All so eine Sachen sind auf der 2. Ihr habt die Liste gelöst. Auf der 1 der größten Zeitfresser das Putzen, auf der 2 Termine und auf der 3 Einkaufen.
4: Aber to be fair, Mo hat es eigentlich alleine gelöst.
2: Ja, aber ein Wunder. Ey, aber an dieser Stelle, Bürgeramt, du warst doch neulich beim Bürgeramt und ja. Die hören alle Kiss FM.
4: Ja, in Zimmer 13, Grüße gehen raus an Heiko, du bist der Beste.
3: Grüße gehen
2: hey,
3: raus.
2: Heiko!
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0: Woche wollen wir euch Richtung Sonne schicken und alles, was dazugehört. Hört mal bitte ganz genau hier kurz zu.
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0: Guten Morgen, Kiss Nation, Franzi und Biggie, Biggie, Biggie, Big Mo hier.
1: Ihr könnt ganz beruhigt schlafen, liebe Kiss Nation, denn wenn alle Stricke reißen, dann zieht ihr einfach in die USA und macht die alltäglichsten Dinge dort zu riesigen sozialen Trends. US-Amerikaner haben gerade das Lüften für sich entdeckt, das deutsche Stoßlüften. House Burping heißt das Ganze. Jetzt gerade zieht ein österreichischer Bäcker den Amis in Soho in New York das Geld aus der Tasche und verkauft $60 Brot.
2: Wir haben so oft gehört, na, so schön, das ist wie in Österreich oder wie in Deutschland oder bei deutschsprachigen Leuten, wie ich es von zu Hause kenne.
0: Ja. Brot?
1: Brot für $60 und jetzt kommt noch was Neues.
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0: Leute, wir müssen mehr drüber nachdenken, was wir Langweiliges hier haben, weil das ist woanders, glaube ich, sehr interessant.
1: Was ist völlig alltäglich für Deutschland oder vielleicht auch für Europa und könnte ein viraler Trend in den USA werden? Denkt mal drüber nach, während ich euch erzähle, was gerade das Ding ist. Auf TikTok sorgt nämlich ein ungewöhnlicher Foodtrend für Aufsehen. Die sogenannten Scrambled Pancakes. Also ein Pancake, der auseinandergerissen wird und kurzerhand wie ein Rührei aussieht.
4: Don't take this the wrong way, but you've been making pancakes wrong your whole life.
5: What do you mean I've been making pancakes wrong my whole life?
4: Did you know that you're supposed to scramble them just like how you would scramble eggs?
0: Ja, also so wie Rühreier dann, nur dass es halt so eine Teigmasse ist.
1: Ja, so neu ist die Idee tatsächlich gar nicht. Denn das ist ein Gericht, das wir seit Jahrhunderten kennen und lieben. Die Wurzeln liegen in Österreich und in Deutschland. Das ist der gute alte Kaiserschmarrn.
0: Kaiserschmarrn ist unfassbar lecker, aber das entdecken die jetzt für sich, die Amerikaner?
1: Das entdecken sie jetzt gerade für sich und wir sind natürlich komplett gespannt, was als nächstes da über den Äther wandert. Wie wäre es mit zum Beispiel...
0: Also Bianca hat hier bei WhatsApp Mettbrötchen geschrieben.
1: Ja, aber es darf natürlich nicht Mettbrötchen heißen. Es muss dann irgendwie einen fancy Namen haben, ne? Mhm. Also wie wäre es zum Beispiel mit German Steak Tartare Sandwich?
0: Oh.
1: Ja. Oder The German Raw Meat Bun. Oder
0: und
1: irgendwie sowas.
0: Was mit Kartoffeln mit Quark?
1: Na, das ist eine German Protein Bowl. Ist doch klar.
0: Oh mein Gott, und dann nehmen wir den Protein-Hype mit.
1: Ja,
0: oh mein Gott, Leute!
1: Natürlich. Oder mein absoluter Favorite, das gute alte deutsche Abendbrot. No-Cook-Dinner-Trend. Muss doch funktionieren.
0: Leute, hier entsteht gerade eine Million-Dollar-Idee.
1: Haut raus, was ist richtig alltäglich? Oh mein Gott. Was können die Amis vielleicht noch gebrauchen? Und wartet, bis die rausfinden, dass unsere leeren Flaschen 25 Cent wert sind.
0: Ihr sagt es uns, Franzi übersetzt und wir werden damit reich.
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0: Carolina Biggidi Biggidi Big Mo hier. Guten Morgen, Kiss Nation.
1: Sonntag, ne, kennt ihr alle. Irgendwann nachmittags, abends zu Hause chillen. Einfach eure Ruhe genießen und dann diese eine Sache machen, die ihr vielleicht gar nicht so wirklich zugeben würdet, aber ihr macht sie. Ihr macht sie immer wieder. Und ich meine, wir sind hier unter uns, deswegen könnt ihr es hier uns einfach mal beichten. Was ist diese eine Sache, die ihr mehr oder weniger heimlich macht, nicht unbedingt zugeben würdet, die vielleicht die eine oder andere Person auch macht? Hast du was?
0: Ja, bei mir geht...
1: hau raus!
0: Bei mir geht doch alles in Richtung Finanzen und so. Und ich bin...
1: Was kommt jetzt?
0: Ich bin richtig hängen geblieben beim Thema Steuergestaltung. Halt Steuern optimieren. Und da gibt es halt eine legale Art und Weise, dass man auch seine Frau anstellen kann. Und da gucke ich gerade, wie ich das machen kann. Ich muss halt einen Vertrag aufsetzen und dann noch etc. etc. Ich bin halt Business Mo.
1: Okay.
0: Sorry.
1: Okay, das war wirklich wow. Ich war kurz davor einzuschlafen, Bruder.
0: Was ist denn bei dir?
1: Naja, manchmal, ich wohne ja alleine und ich bin viel alleine. Und manchmal lohnt es sich einfach nicht zu kochen. Und dann ersetze ich eine Mahlzeit durch eine Packung Chips. Ja, so eine bin ich. Eine ekelhafte. Jetzt wisst ihr es.
0: Nee, eklig ist nicht, ist lecker. Aber,
1: ja, aber gesund ist es nicht. Nee.
0: Dein armer Körper.
1: Ja,
0: Bro.
1: Ja. Ja, ich weiß. Aber jetzt ist es raus. Was ist bei euch, Kiss Nation? Haut raus. Was macht ihr heimlich, was ihr vielleicht nicht unbedingt zugeben würdet? Aber wir sind hier unter uns. Deswegen könnt ihr es uns doch erzählen.
0: Ihr merkt schon, also in der Morningshow kommen wir von Trips bis zur Steuergestaltung mit der eigenen Ehefrau. Mal gucken, wo wir denn mit euch landen. 030 20 19 17 17.
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0: Geiler Sound hier von Carol G. Neu in der Kiss FM Playlist um 6.41 Uhr. Guten Morgen, Kiss Nation. Biggity, biggity, biggity, biggity, big most morning show on am Montag, 5. Oktober. Jetzt sind wir langsam immer mehr so richtig drin im Oktober.
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0: Gleich vor euch in der Playlist der nächste Track.
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0: Ist er. Von Sido. Ich war noch nie auf einer Weihnachtsshow von Sido. Wie sieht das bei euch? Die sind ja Ritual für einige. Und wenn man sich die ganzen Termine anguckt, ist das so krass. Also 2., 5., 6., 8., 9., 10., 11., 12., 13., 15. und so weiter Dezember. Aber alles voll, alles ausverkauft. Also falls noch irgendwie jemand Platz hat oder so, sag mal bitte Bescheid. Danke.
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0: gleich 7 Uhr. Carolina Franzi, Biggie, Biggie, Big Mode.
1: Guten Morgen.
0: Und Michelle war bei den Backstreet Boys, muss ich noch erholen. Deswegen ist heute
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0: Maria am Start. Guten Morgen.
3: Guten Morgen. Bundeskanzler Merz hat seine Koalition zum Zusammenhalt aufgefordert. Merz sagte am Abend im Ersten, wir müssen in der Regierung zusammenbleiben und das Land nach vorn bringen.
4: In dieser historischen Situation müssen wir dem Anspruch an uns selbst gerecht werden. Und insofern ist es ja eine Aufforderung an uns alle, jetzt das Richtige für Deutschland zu tun, damit wir eine Chance haben, ein stabiles Land, eine stabile Demokratie in der Mitte Europas zu bleiben.
3: Merz macht außerdem Druck bei seinen Reformplänen, besonders in Sachen Rente. Die Reformen sollen bis Jahresende durch sein. Wer häusliche Gewalt erlebt, soll sich künftig leichter aus einem gemeinsamen Mietvertrag mit dem Täter lösen können. Das sehen Gesetzespläne von Bundesjustizministerin Hubig vor, schreiben die Funke Zeitungen. Demnach sollen die Opfer vom Täter verlangen können, dass er nach seinem Auszug weiter Miete zahlt. 4 Länderspiele, nur ein einziger Sieg. Mit einem 0:0 in Griechenland endet der DFB-Auftakt unter Bundestrainer Jürgen Klopp in der Nations League. Das Team hat sich auch gestern im Rückspiel nicht gegen Griechenland durchsetzen können. Im Hinspiel vor einer Woche hatte Deutschland noch 0:1 gegen die Griechen verloren. In der Tabelle bleibt die DFB-Elf hinter den Niederlanden und Griechenland auf Platz 3. Und Hollywood-Star Angelina Jolie bittet in einem Insta-Post um Hilfe für die Menschen in Gaza. Mit Blick auf den bevorstehenden Winter benötigen knapp 2 Millionen Menschen Unterkünfte, medizinische Versorgung und humanitäre Hilfe, schreibt sie. Dazu postete sie Google Earth-Bilder vom Gazastreifen von vor 4 Jahren und heute. Ganze Wohnviertel liegen in Schutt und Asche. Jolie war über viele Jahre Sondergesandte des UNO-Flüchtlingshilfswerks.
0: Oh mein Gott, ja, aber auch wirklich auch nochmal ein guter Reminder, weil jetzt kommt ja auch wieder die Winterseason, ne, für alle, die dann auch betroffen sind. Winter is coming und das wird auf jeden Fall hart.

0: Trigger Warning, Kiss Nation. Wenn ihr jetzt aus dem Haus geht, it's giving Twilight.
1: Ja, stimmt.
0: Es ist richtig Herbst, es ist neblig, es ist dunkel und anstatt zur Arbeit zu gehen, würdet ihr am liebsten in den Flieger steigen, schön ins Paradies.
2: Ja, mach doch.
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2: 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Was haben wir mit euch vor Kiss Nation? Das weiß Franzi.
1: Einfach zwischen Bali oder Bullshit unterscheiden. So einfach ist es. Wir spielen ab Montag. Ihr kriegt 10 Facts über Bali serviert in jeder Runde, okay? Ihr müsst halt einfach nur entscheiden, stimmt das oder stimmt das wirklich?
4: Bali oder Bullshit?
1: Auf Bali gibt es fast 5 Millionen Motorroller. Bali oder Bullshit?
2: 5 Millionen?
0: Bullshit.
2: Ja, mehr, glaubst du, oder was? Ich sag Bali.
0: Weniger.
1: Carolina hätte recht, es ist Bullshit. So ein bisschen
0: 5 Millionen.
1: Viele.
0: Das ist ja mehr als Berlin Einwohner
1: ja.
0: hat.
1: Ein bisschen, ja, jetzt, wo du sagst, bisschen ja. viele, Mo. Also,
0: übertreib
1: einmal
0: nicht.
1: Gehirn anmachen und dann mit uns spielen. 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Das ganze Spiel mit zweimal am Tag und alles, was ihr dafür tun müsst, ist euch anzumelden.
2: Ja, ist easy. Ne? 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Aber jetzt kommt's, ne? Für die, die keinen Bock haben. Ich will mich nicht anmelden, keinen Bock. Also wenn die gesuchte Person sich nicht meldet, dann ist die Spielrunde offen für alle.
1: Yes, so sieht's aus. 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
1: Zu viert!
0: Gang.
1: Wie krass ist das bitte für ein JGA, für den besten Workshop aller Zeiten, für eure Freunde, für eure Family, ganz egal. 4 Leute, eine Traumvilla, Bali für euch.
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0: gerade in Berlin dunkel. Ja, es wird jetzt immer heller, aber gerade eben war es so neblig. Es war richtig so spooky Season.
1: War richtig krass, ja.
0: Ja, ich fand es richtig unheimlich. Also könnt ihr euch direkt darauf einstellen für die nächsten Tage. Aber good news, die Sonne kommt heute raus und knallt auch ordentlich. Heute in Berlin wieder bis zu 21 Grad. In München braucht ihr heute einen Regenschirm. Da wird es stellenweise immer wieder regnen im Laufe des Tages. Sehr viele Wolken, kaum Sonne. Das Ganze bei bis zu 20 Grad. Und in Hamburg auch ein Mix aus Sonne und Wolken. Kein Regen. Und auch 20 Grad maximal.
1: Die Oktoberfest-Season ist ja jetzt auch vorbei, ne?
0: Ey, gerade eben in der Bahn Südkreuz, da kommen ja auch die ganzen ICEs an und sowas.
1: Sind die alle angekommen vom Oktoberfest?
0: Da ist gerade ein Pärchen bei mir in die Bahn eingestiegen. Er und sie beide in Tracht, also in Dirndl und Lederhose. Fix und fertig. Ich glaube, hier sind straight aus dem
2: die
0: Zelt.
2: Die sind direkt gekommen.
0: In den ICE und sind jetzt erst, die müssen erst mal auf ihr Leben wieder klarkommen.
1: Eine alle, die auf dem Oktoberfest waren und wieder jetzt nach Hause angekommen sind und auch hier in Berlin sind. Willkommen, welcome back. Das normale Leben geht jetzt weiter.
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4: Auch viel, Mann. 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Da bin ich sehr dankbar, dass ich da stattfinden kann und dass ich da bin, wo ich bin, da sterbe, in der ich bin. 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

0: Biggity, biggity, big Mo hier auf Kiss FM. Guten Morgen, Kiss Nation.
1: Richtig gute News für euch, wenn ihr häufiger mit der Bahn unterwegs seid.
0: Geil, yeah.
1: Und zwar mit mehreren Menschen. Ich muss nur ganz ehrlich sagen, so richtig drin bin ich nicht. Ich habe einfach keine Kinder. Deswegen übergebe ich jetzt mal an dich, okay?
0: Wo sind die Families aus der Kiss Nation?
2: Up to date.
0: Ich klaue jetzt
1: mit Big Mo.
0: Ja, hallo. Also, I was today years old. Ich wusste noch gar nichts von dem Familienticket bei der Deutschen Bahn. Und das sind wirklich gute Nachrichten von der Bahn für alle, die Kinder haben und sich denken, oh Mann, Urlaub und Reisen ist immer arschteuer Deluxe. Deswegen bleiben wir einfach hier in Berlin oder sonst wo. Es gibt einen Einheitspreis und da ist alles mit drin. Also Familienticket. Diese Aktion gibt es schon und wird jetzt wieder verlängert und ist dann dauerhaft mit drin.
1: Für wie viele Kinder gilt das?
0: Für eine Familie.
1: Für alle. Oder was?
0: Bis vier Kinder.
1: So,
0: zwei Erwachsene bis vier Kinder.
1: Oh, cool.
0: Familienticket. 100 Euro ist der Festpreis für hin und zurück.
1: Für alle.
0: Mit Sitzplatzreservierung. Ich kann es selber nicht glauben.
1: Wow.
0: Ist
3: aber
0: wirklich krass.
3: Bis wann ist man ein Kind? Also bin ich doch, wenn ich mit meiner Mutter
1: genau.
3: unterwegs bin.
1: Geht
3: ich bin ja ihr
1: über
3: Kind.
1: Über Größe oder Alter?
0: Alter. Ab 15 ist man erwachsen bei der Deutschen Bahn.
1: Okay, und wie wird kontrolliert, ob ihr wirklich eine Familie seid?
0: Es muss doch nicht mal dein eigenes Kind sein.
1: Perfekt.
3: Ich rufe einfach meine beste Freundin und so kannst du mir dein Kind ausleihen,
1: ja, genau.
3: Damit ich günstiger von A nach B komme.
0: Das war das Erste, was ich auch gecheckt habe. Das schreibt die Bahn, ein Verwandtschaftsverhältnis zwischen den Mitreisenden ist nicht erforderlich.
1: Also hey, optimal.
0: Ich habe drei Kinder.
3: Sie sagt, Big Mouth, du hast so viele Kinder, gib mal eins ab, Bro, bitte.
0: Gar kein Problem. Nee, aber das sind wirklich richtig geile Nachrichten. 99 Euro, um dann von, weiß ich nicht, Berlin bis nach Stuttgart zu fahren, wo alles mit drin ist, hin und zurück. Sitzplatzreservier ist
1: hin
0: alles
1: und
0: mit drin.
1: Zurück?
0: Ja.
1: Um Gottes Willen.
0: Einfacher Weg, 59,
1: wow.
0: Hin und zurück, 99.
1: Okay, das ist ja viel interessanter, als ich dachte, als wir darüber geredet haben.
0: Siehst du?
3: Aber lohnt es sich dann nicht? Kann ich nicht ein Familienticket nehmen und sagen so, ups, ich hab
1: meine Familie vergessen.
0: Mach doch das ganze System kaputt.
3: Nein, ich mach das System nicht kaputt. Aber guck mal, bei uns rein, ich bin die alleinstehende Person. Ich habe weder Partner noch Kinder noch irgendwas. Ich habe nichts. Ich habe nicht mal ein Haustier, okay? Und alles ist teurer. Alleine
0: ja,
3: in Urlaub fliegen ist teuer.
0: Ich weiß.
3: Alleine Bahnfahren ist teuer. Alleine wohnen ist teuer. Alles ist teuer. Lass mich doch wenigstens eine imaginäre Familie haben, damit ich günstig mit der Bahn fahren kann. So, bitte, ich habe sonst nichts.
1: Für euch alle übrigens super praktisch. Ab dem 15. Oktober könnt ihr dann auch den Winterfahrplan der Deutschen Bahn buchen und dann mal schauen, ob ihr mit eurer echten oder imaginären Familie an Weihnachten nach Hause fahren wollt.
3: Ich bin dann diese Verrückte mit dem Kinderwagen, wo nur so Kuscheltiere drin sind.
1: Oder
3: die sagt, das sind meine Kinder.
0: Aber wirklich gute Nachrichten für die Familie, vor allem für die Kinder, damit sie auch mal was erleben können. Irgendwo muss es ja losgehen, dass irgendjemand Vorteile davon hat. 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Ne? 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
1: Da könnt ihr aber nicht mit Familienticket hinfahren, Leute.
0: Aber wir schicken bis zu vier Personen hin. Ne?
1: Das stimmt.
0: Also nach Bali, KissFM.de klicken.

0: Rauchen ist tödlich von Finja und die beiden hier.
1: Yo, was geht ab?
2: Yo, was geht ab? Hier ist Samra, bra.
1: Hier ist Kapi, bra.
2: Gebt euch Kiss FM, bra.
0: Können wir ein bisschen was davon auch abnehmen? Ich finde ein bisschen, wir sollten auch ein bisschen jetzt so drauf sein. So, Kapi, Samra, bra. Carolina, bra. Franzi, bra. Biggidi, biggidi, big boy, bra.
3: Ja. Oder auch nicht.
4: Ra!
0: Also ein bisschen vermisse ich schon, als wir diese Release-Show gemacht haben.
3: Ja,
0: hier
3: voll.
0: Mit Samra und Capital Bra.
3: Ein
0: live
3: komplettes
0: auf Kiss.
3: Takeover war ja. Das. Ja, 3 Stunden durften die beiden hier alles bestimmen und genauso klang das auch. Das könnt ihr euch gerne nochmal angucken. Auf YouTube ist der komplette Stream nochmal hochgeladen. Aber wir haben natürlich auch die besten Bits und Goodies für euch rausgeschnitten.
0: Ich weiß gar nicht, was ich zuerst zeigen soll.
3: Ja, als es dann auf gibt einmal, so viele Highlights.
0: Als dann auf einmal Kapi angefangen hat zu freestylen.
2: Hey, Bratze!

0: 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Ren Bruder, run, run. Ren Bruder, run, run, run. Ren Bruder, run, run. Wenn ich euch jetzt sag, mir wann dann? Bam, bam. Ah, okay, klar, ich kann rappen, das weißt du.
1: Auf jeden Fall.
2: Ey, Leute, die waren so gut drauf.
3: Und wirklich seit dem Abend haben wir hier alle im Team gesammelt, diesen Ohrwurm von Ren Bruder, run, run.
2: Oder auch als Farid Bang angerufen hat, das würde ich an eurer Stelle mal direkt raussuchen und angucken. Yes. Das war alles wirklich so geil. KissFM.de klicken oder in der KissFM-App, da findet ihr nochmal alles von den 3 Stunden mit Samra und Kapital Bra. Und jetzt Tiger. Rag Rag City um 7:36. 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

0: Hey.
1: Hey. Hey.
0: Eller hey. Sound. Oh.
1: Hey.
0: Hit it.
1: Ginny Aiko und Kendrick Lamar mit So Good.
0: Geiler Track, Mann.
1: Richtig geiler Track für euren Montagmorgen. Was steht auf eurer ewigen To-Do-Liste, liebe Kiss Nation? Welches Projekt kriegt ihr einfach nicht fertig?
0: Jetzt kommst du damit, was ist hier los?
1: Bei Kendrick Lamar, der wartet schon seit Jahren auf eine Sache. Die Macher von South Park haben gesagt, wir machen mit dir zusammen, Kendrick, ein Musical, eine Musikkomödie.
0: Ja.
1: Musical Comedy, das Ding heißt Whitney Springs. Und das sollte 2022 eigentlich rauskommen.
0: Vier Jahre später so.
1: Vier Jahre später entschuldigen sich jetzt die Macher von South Park und sagen so, wir übernehmen die volle Verantwortung. Entschuldigung, die Umstände unseres Lebens haben uns einen Strich durch die Rechnung gemacht.
0: Aber ist doch voll ehrlich, super.
1: Super ehrlich. Und deswegen wollen wir jetzt von euch wissen, bei welchem Projekt machen euch die Umstände eures Lebens einen Strich durch die Rechnung?
0: Ach, hör doch auf. Also, ich weiß gar nicht, wie ich anfangen soll. Bei einem Wohnungsstuff, Keller. Keller ist einfach nur Chaos und es wird nicht besser. Und eigentlich muss ich mir 2 Tage nehmen, um das komplett aufzuräumen.
2: Bei mir ähnlich. Es geht um meine Abstellkammer. Aber das Ding ist, was ich dir halt... Okay, ich habe im Juni, also vor 4 Monaten, habe ich so ein Regal gekauft. Es liegt noch original verpackt.
0: Ja, stimmt.
2: Ich warte darauf, aufgebaut zu werden, damit ich meine Abstellkammer sortieren kann.
1: Ja.
0: Okay, fragen Sie du noch?
1: Der Balkon seit Jahren
0: zugemüllt.
1: Da kommen einfach nur die alten, toten Pflanzen drauf und dann liegen da die Kippenstummel rum. Das war's. Dieser Balkon könnte so schön sein, eine Oase der Ruhe und des Rückzugs. Aber ich muss mich darum kümmern und ich will nicht.
0: Wir alle können das nachvollziehen. Kiss Nation, macht bitte mit. Was ist es bei euch? Welches Projekt liegt da seit Monaten oder wenn nicht sogar Jahren einfach nur rum? Das Gute ist, wenn ihr es jetzt schreibt oder sagt per WhatsApp-Sprachnachricht,
1: erhöhen wir den Druck.
0: Wir erhöhen den Druck und dann irgendwie wird es auf einmal von selbst sich lösen, das Problem. Ja?
2: Also wenn ich nach Hause komme, dann ist das Regal aufgebaut oder was?
0: Genau. Wir freuen uns auf eure WhatsApp-Nachricht. 030 20 19 17 17.
3: So viel Rauch im Club.
0: Gleich gibt's Pascha in der Playlist mit Augenblick. Und noch eine kleine Info, weil ihr wollt ja nach Bali und wir machen das möglich for free.
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0: Gleich 8 Uhr und normalerweise macht er hier Michelle die News, aber die war, wie vielleicht auch ihr Kiss Nation, bei den Backstreet Boys in Düsseldorf war das, ne? Und jetzt braucht sie erstmal einen Tag Urlaub. Marie ist am Start.
2: Ja, hey, guten Morgen.
0: Guten Morgen.
2: Bundeskanzler Merz appelliert an seine schwarz-rote Koalition, die Regierung zusammenzuhalten. Merz sagte am Abend im Ersten, alle müssten ein Interesse daran haben, dass Deutschland weiter stabil regiert wird.
3: Wenn Regierungen gebildet werden in Sachsen-Anhalt unter der Führung der AfD, wenn eine Regierung in Berlin gebildet wird unter der Führung der Linkspartei, mit ihren ganzen Verbindungen in die Clankriminalität, in den Antisemitismus, dann ist das kein Beitrag zur Stabilität der Bundesrepublik Deutschland.
2: Merz drängt darauf, bei den Reformen bis zum Jahresende die notwendigen Entscheidungen zu treffen, vor allem für die Rentenversicherung. Opfer von häuslicher Gewalt sollen künftig leichter aus einem gemeinsamen Mietvertrag mit dem Täter aussteigen können. Das sieht ein Gesetzentwurf von Bundesjustizministerin Hubig vor, schreiben die Funke-Medien. Danach soll das Opfer auch vom Täter verlangen können, dass dieser nach seinem Auszug weiter Miete und Nebenkosten zahlt. Es war so lala, titeln die Zeitungen. Die deutsche Fußballnationalmannschaft hat sich wieder nicht gegen Griechenland durchgesetzt. Das Nations League-Rückspiel in Thessaloniki endete 0:0. Im Hinspiel vor einer Woche hatte das DFB-Team noch 0:1 gegen die Griechen verloren, macht Platz 3 in der Tabelle.
0: Ich bin ja kein Profi, aber es ist vielleicht doch besser so, wenn der Start nicht zu krass ist, weil dann wird nicht zu viel erwartet,
2: oder? Die Erwartung
0: oder?
2: Nicht zu hoch.
0: Ja, der Druck ist nicht zu hoch, probiert euch noch weiter aus, ob das klappt bei der nächsten EM oder WM, okay?
2: Ja. Und nach Töchterchen Leni und Sohn Henry steht jetzt auch Heidi Klums Tochter Lou im Rampenlicht. Lou ist die Tochter von Seal und sie hat ihre Mama zur Fashion Week nach Paris begleitet. Zeitgleich postete Heidi mehrere Fotos gemeinsam mit ihr. Der Besuch bei der Fashion Week war ein vorgezogenes Geburtstagsgeschenk. Lou wollte gern die Show von Vivienne Westwood besuchen und sie wird am Freitag 17.
4: Süß.
0: Fashion Week in Paris.
4: Ich war froh, wenn ich einfach so, keine Ahnung, Zwanni zum Geburtstag geschickt habe. Sie meine, die sich will zu Vivienne Westwood in Paris. Alles klar, Bro.
0: Die einen so, die anderen so.

0: ist mit Kehlani Unfolded, sondern auch das, was wir hier mit euch vorhaben, Kiss Nation. 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Ihr plus drei nach Bali? Alles mit inklusive Flug nach Bali, Villa auf Bali, Taschengeld für Bali. Alles for free, also wer da hin will, for free zu hören.
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2: was geht? Zwei Wochen Bali für euch und für drei Personen eurer Wahl.
0: Hey, zwei Wochen auch noch, geil.
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3: Ja.
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3: Bali.
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0: Und dann viel Spaß auf Bali!

0: Lolli, babe.
1: Leute, dieser Song, der wohnt auch auf eurer For You-Page.
0: Ra-ta-ta-ta-ta. Ja, natürlich haben wir das auch schon gemacht, diesen Trend dazu.
1: Yes, haben wir.
0: Check das doch mal ab, wie wir performt haben bei TikTok.
1: Absolut. Auf TikTok, kissfm.de.
0: Und den Track, den ihr jetzt hört, den haben wir schon hier intern vorgehört und jetzt werden wir den auch nochmal genießen. Sowas von Mary J. Blige mit Be Without You hier auf kissfm. Um 8:10 Uhr. Guten Morgen.

0: Ja,
1: da hat
0: genau das
1: eine Maus gesagt, oh mein Gott, es wäre so krass, wenn es eine App geben würde, wo alle denselben Song zur selben Zeit hören und dann dasselbe darüber fühlen würden. Und dann hat einer drunter geschrieben, Bro, das ist doch Radio. Und genau das war das hier jetzt gerade auf Kiss FM.
2: Nur, dass wir das leider jetzt nicht in diesem Moment sehen können, dass sie den auch so gefühlt hat, aber ich hoffe es und ich weiß es auch ein bisschen. Und ihr könnt natürlich dann, wenn ihr euch dabei fühlt, das gerne auch als Story festhalten und uns markieren.
0: Ja, wir haben es auch getan.
2: Wir haben uns gefühlt bei dem Song und Caroline hat es gerade hochgeladen, auch noch diese.
0: Ja. Ja. Peinlich, maximal peinlich, aber egal.
2: Ja, Mary J. Blige, Be Without You, wir haben es gefühlt. Checkt es gerne ab, kissfm.de heißt mal bei Insta, Folgen nicht vergessen und dann mal gucken, was wir noch so musikalisch hier reinhauen werden.
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2: Erstmal, hallo, guten Morgen um 8.15 Uhr hier auf kissfm. Carolina mit einem kleinen Update für euch.
0: Ja, wenn du vielleicht die Rollläden hochmachen würdest, könnte ich auch sehen,
2: wie es da drauf... automatisch runter, du bist näher an dem Knopf dran.
0: Guck mal, ich stehe jetzt extra auf für euch, Kiss Nation.
2: Oh mein Gott, sie steht auf, sie drückt auf die Taste und dann dauert es nur 5 Minuten. So hell ist es schon. Guck mal.
0: Siehst du, wir sind hier in so in unserem Bright Loch drin.
2: Ja, wir sind da so Street, wir senden hier direkt
0: wir sind so Street vor allem. Wow. Es ist noch fresh, 9 Grad sind es gerade hier in Berlin, aber es ist mittlerweile hell. Heute ist den ganzen Tag die Sonne am Start, das Ganze bei bis zu 20 Grad in... Warte, Köln, heute den ganzen Tag Sonne, das Ganze bei bis zu 22 Grad, also noch voll angenehm. Und in Frankfurt am Main ebenfalls den ganzen Tag Sonne, keine Wolken und 22 Grad sind drin.
2: Und noch mehr Infos zu eurem Kiez, wenn ihr euer eigenes Kiss hören wollt, dann checkt uns auf jeden Fall online ab, ne? KissFM.de klicken oder alles über die KissFM App und gleich als nächstes in der Playlist für euch Bruno Mars. Hey Mr. DJ, laut VMA 2026 der Beste. Das beste R&B-Video, der beste R&B-Song, I Just Might, Bruno Mars, gibt's gleich.
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1: Liebe Kiss Nation, glaubt ihr, ihr habt der Menschheit im letzten Jahr einen großen Nutzen geleistet?
2: Ja, klar, ihr mit der Morningshow, ist ja klar.
3: Hell nah.
1: Den größten Nutzen, der wird ausgezeichnet mit dem Nobelpreis und jetzt sind es 125 Jahre.
4: The List.
2: Carolina Franzi, Big Mo hier auch mit einer nobelpreiswürdigen Morningshow.
1: Aber natürlich, wir waren ja schon mal für den Deutschen Radiopreis nominiert.
2: Fast
1: aber tatsächlich ist der Nobelpreis eine der höchsten Auszeichnungen, die ein Mensch überhaupt erhalten kann. War für uns eigentlich mit dem Deutschen Radiopreis ähnlich, honestly.
2: Okay, Spaßpause, erzähl mal.
1: Geht zurück auf den Dynamiterfinder Alfred Nobel.
2: Dynamiterfinder.
1: Der hat es 1895 in seinem Testament festgehalten, dass die Menschen, die den größten Nutzen an der Menschheit geleistet haben im letzten Jahr, die sollen einen Preis bekommen.
2: Ja, ist gut.
1: Die Preisträger, die bekommen 12 Millionen schwedische Kronen. Das sind umgerechnet 1 Million Euro pro Preiskategorie.
2: Oha, das ist viel.
1: Ja.
2: Das ist gar nicht.
1: Überreicht werden sie am Todestag von Alfred Nobel am 10. Dezember. Und ich will von euch wissen, in welchen Kategorien denn?
2: Oh Frieden. Gott, ja, Frieden, bitte Frieden.
1: Richtig, es gibt den Friedensnobelpreis. Der wird in Oslo verliehen, richtig? Absolut richtig.
2: Gesundheit.
1: Ja.
3: Wissenschaft.
1: Medizin, genau. Ah. Medizin, Physiologie.
2: Ja. Okay.
3: Physik.
1: Physik ist dabei.
2: Sport.
1: Nein.
2: Mann. Gaming, Entertainment.
1: Nein.
2: Schade, dann sind wir damit raus.
3: Warte. Wirtschaft?
1: Nein. Obwohl, doch, Finanzen. Du hast recht. Carolina, du hast recht. Es gibt einen zusätzlichen Preis. Seit 1969 wird er auch in Wirtschaftswissenschaften verliehen.
2: Oh.
3: Hey, voll gut. Ich habe voll viel jetzt schon erraten.
1: Nicht schlecht. Euch fehlen tatsächlich nur noch zwei Kategorien.
2: Was ist denn noch so
1: Mathematik?
2: Wichtig?
1: Nein.
2: Was ist noch so wichtig im Leben? Biologie.
1: Wir haben ja schon Physik gesagt, aber ja. Biologie, eigentlich
3: Chemie.
1: Biochemie, genau, Biochemie. Eine Sache habt ihr doch vergessen.
2: Irgendeine wichtige Sache?
1: Ja, ich würde sagen so
3: Psychologie?
1: Nee, es ist tatsächlich so der schönste Preis.
3: Liebe!
2: Sex!
1: Nein!
3: Maurice!
1: Nein, der kuscheligste, schönste Preis für etwas, was wir alle gerne tun.
3: Schlafen?
2: Leben, atmen, essen. Was machen wir noch gerne?
1: Lesen.
2: Trash-TV gucken.
1: Vielleicht lesen.
3: Literatur.
1: Ja.
2: Literatur.
1: Güte. Also Physik, Chemie,
3: musst
1: Medizin.
3: Du als Auto.
2: Ja, Kinderbücher habe ich.
1: Literatur, Friedensnobelpreis und Wirtschaftswissenschaften. Das sind die Kategorien beim Nobelpreis. Und ab heute werden die Preisträger für dieses Jahr bekannt gegeben.
2: Ich wusste ehrlich gesagt aber nicht, dass man so viel Geld dafür kriegt. Also los Leute, wenn ihr eine gute Idee habt für die Menschheit, reicht es ein.
4: Und no problem.
2: Schade, dass Entertainment nicht dabei ist, sonst könnten wir versuchen, da ranzukommen.
1: Na klar.
2: Aber ansonsten, wir tun's auch so. Nur für euch, Kiss Nation.
1: Ihr könnt uns nicht entkommen.
2: Vorher noch DJ Khaled und Ree mit Bryson Tiller.
4: Another one.
2: Wild Thoughts, Macht 30. Guten Morgen.

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1: Let's go. 8:36 Uhr, Carolina Franzi. Biggity, biggity, big mo hier.
2: Let's go.
1: Und zum Glück sind wir eigentlich alle gleich schlecht, was Projekte angeht, oder?
2: Die Vinted-Ecke wird immer größer, der Keller wird immer zugemüllter und mit dieser einen Freundin habt ihr euch natürlich immer noch nicht getroffen und jetzt langsam ist es auch ein bisschen peinlich, weil es ist ein Jahr. Yep.
1: Franzi, stop.
2: Welches Projekt schiebt ihr seit 1000 Jahren vor euch her und kriegt's einfach nicht gebacken?
1: Gamse hat uns eine richtig geile Sprachnachricht dazu gehört. Ich glaube, ihr werdet's fühlen, Kiss Nation.
3: Mein offenes Projekt ist seit Mai im Wohnzimmer den Boden zu belegen. Ich hatte Teppichboden, den habe ich abgerissen. Das war so eine Hauruck-Aktion. Und habe ich danach nicht viel Neues gesorgt. Es sind so zwei unterschiedliche Meinungen. Ich will das, meine Mutter will das und wir kommen nicht auf einen Nenner. Von September. Ja, oh mein Gott, es ist schon Oktober und ich habe immer noch keinen Bodenbelag.
1: Mann, Gamse, ich fühle es so hart.
4: Einfach kein Boden. Ne?
1: Aus dem Nichts so, oh, jetzt komm, ich gehe das an, ich kaufe jetzt bei Ikea so ein Regal und jetzt liegt es halt immer noch da und ist nicht aufgebaut.
2: Ja, und ist nicht mal ausgepackt.
1: Ja, genau so ist auch bei mir.
4: Mhm. Seit 2 Wochen, ich versuche ins Nagelstudio zu gehen. Meine Nägel sehen aus, als wären die jemandem abgefallen und ich hätte sie mir draufgeklebt. Wirklich, das ist so räudig. Eigentlich schäme ich mich überhaupt, meine Hände zu zeigen. Mann, ich nicht hin.
1: Warum
2: aber
1: sind wir
2: zwei
1: so?
2: Wochen ist ja noch relativ überschaubar, finde ich. Was das ist stimmt. Euch so richtig peinlich? Welches Projekt ist wirklich fast seit Jahren bei euch in der Bude und wird nicht angegangen oder in eurem Leben oder auf eurer To-Do-Liste?
1: Bei Gamse waren es jetzt ein paar Monate seit Mai. Mal gucken, ob das jemand aus der Kiss Nation überbieten kann. Und jetzt, ihr könnt ruhig damit angeben. Dann lohnt es sich, ja, dass ihr es habt lange stehen lassen, dieses eine Projekt. 030 2019 17 17 per WhatsApp. Bitte meldet. Abschied nehmen gleich von Mixu McCloud und Trettmann hier auf Kiss nach Flo Milli. Und da um 8:38 Uhr auf Kiss.

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1: Mixe McLeod, Trettmann und UFO 361. Abschied nehmen.
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0: Ist das so? 8.43 Uhr. Guten Morgen, Kiss Nation. Und diese 7 Minuten Sport am Tag verändern euer Leben. Carolina Franzi, Biggie. Aber ob das wirklich jetzt so ist, ist, glaube ich, erst besser, wenn irgendjemand von uns das testet. Und Franzi will heute damit starten.
1: Also, sie verändern euer Leben, vorausgesetzt, ihr wollt auch schönere Arme haben.
0: Okay.
1: Vielleicht hat es der ein oder andere schon mitbekommen, mein Mo, dass ihr immer gerne rausplärt.
0: Ich heirate bald.
1: Zwei Jahre. Und deswegen will ich schöne Arme haben fürs Hochzeitskleid. Und deswegen starte ich heute da so Bridal Arms Workout. Ich kann natürlich erst heute starten, denn ich musste mir bei Amazon natürlich Equipment kaufen, ist
0: ja, klar.
1: So Handeln, geht es leider nicht. Ja, so Gewichte für die Handgelenke und so.
0: Handgelenkgewichte.
1: Ja, okay. In rosa. Musste ich vorher bestellen, aber heute geht's los. Und dann werde ich durchziehen. Jeden Tag 7 Minuten Arm-Workout und dann mal gucken, wann ich richtig jacked bin und dich verkloppen kann.
0: Okay.
2: Oha, voll aggressiv.
0: Und nur 7 Minuten?
2: Direkt Straße.
0: Das heißt, du kannst auch hier dann im KISS-Studio machen und wir können dich dabei filmen und dann können wir das halt.
1: 100%ig natürlich. Ich würde es gerne einmal gut können.
0: Okay.
1: Also, lass mir kurz 2-3 Tage, wo ich es übe und dann am Ende der Woche können wir es gerne filmen. Und ich habe tatsächlich auch noch eine Frage an alle da draußen, wenn ich jetzt hier schon mal den Redestab habe.
0: Was denn, Franzi?
1: Wenn ihr auch geheiratet habt oder wenn ihr auch heiratet, gibt es nicht irgendwas, was ihr vielleicht noch empfehlen könnt, was ihr gemacht habt, was krass ist? Weil man möchte sich natürlich zu seiner besten Version irgendwie hochjazzen innerhalb von kurzer Zeit. Was hat euch so geholfen?
0: 030 20 19 17 17.
1: Hast du irgendwas gemacht?
0: Ich habe ja geheiratet, aber ich habe nichts gemacht. Nur.
1: Hast du gar nichts gemacht?
0: Ich habe gar nichts gemacht.
2: Hat deine Frau irgendwas gemacht?
0: Nein. Einfach nur klarkommen mit dem Vorbereitungsstress.
1: Ja, das stimmt.
0: Ja. Es gibt richtig geile Hochzeitssongs, oder? Let's Get Married, Jagged Edge, Klassiker, geiles Ding. Gibt's gleich hier in der KISS-Playlist nach Doja Cat und SZA mit Kiss Me More auf KISS.
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0: Uiuiui, hier sind so viele gefühlvolle Sachen mit dabei in der Playlist. Aber irgendwie passt das gerade zum Vibe,
1: Oktober,
0: ne?
1: Oktober, Cuffing Season,
2: kuschelig.
0: Nebelig heute Morgen hier in Berlin City.
1: Sagt heute mal jetzt in dieser Sekunde, holt mal euer Handy raus und schreibt mal eurem Significant Other eine süße Nachricht.
0: Oh Mann, Franzi.
1: Komm, ich lass machen.
2: Mo, mach auch.
1: Nicht nee. Euch gegenseitig. Mo, seiner Frau.
2: Das ist mein Significant Other. Ich hab sonst niemanden, Bro.
0: Ja, wo ist meine Nachricht?
2: Ich bin doch gerade.
0: Schnell, bevor der Song vorbei ist, von Khalid, Location hier auf Kiss FM.
1: 5 Sekunden habt ihr noch.
2: Hab ich
1: also, ich hab jetzt ihn gleich. Ich liebe dich, hab ich rausgehauen.
0: Bekommen. Ich habe eine Nachricht von Carolina bekommen. Süße Nachricht ist der Inhalt. Toll! Meinst du das genau so, Franzi?
1: Ja, ich meinte das genau so.
2: Mm, ich meinte das genau so, dass emotionalen
1: Krüppel, ja.
0: Also, ich find's süß, danke.
2: Oder?
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0: Mit Marie. Guten Morgen.
4: Guten Morgen. Bundeskanzler Merz hat seine Koalition zum Zusammenhalt aufgefordert. Merz sagte am Abend im Ersten, wir müssen in der Regierung zusammenbleiben und das Land nach vorn bringen.
5: In dieser historischen Situation müssen wir dem Anspruch an uns selbst gerecht werden. Und insofern ist es ja eine Aufforderung an uns alle, jetzt das Richtige für Deutschland zu tun, damit wir eine Chance haben, ein stabiles Land, eine stabile Demokratie in der Mitte Europas zu bleiben.
0: Das ist auch eine süße Nachricht von mir.
4: Ja, nicht so süß. Er macht auch Druck bei seinen Reformplänen, besonders in Sachen Rente. Die Reformen sollen bis Jahresende durch sein. Wer häusliche Gewalt erlebt, soll sich künftig leichter aus einem gemeinsamen Mietvertrag mit dem Täter lösen können. Das sehen Gesetzespläne von Bundesjustizministerin Hubig vor, schreiben die Funke-Zeitungen. Demnach sollen die Opfer vom Täter verlangen können, dass er nach seinem Auszug weiter Miete zahlt. 4 Länderspiele, nur ein einziger Sieg. Mit einem 0:0 in Griechenland endet der DFB-Auftakt unter Bundestrainer Jürgen Klopp in der Nations League. Das Team hat sich auch gestern im Rückspiel nicht gegen Griechenland durchsetzen können. Im Hinspiel vor einer Woche hatte Deutschland ja noch 0:1 gegen die Griechen verloren. In der Tabelle bleibt die DFB-Elf hinter den Niederlanden und Griechenland auf Platz 3. Und geht Eislatte im Bewerbungsgespräch klar oder ist das ein No-Go? Darüber wird ohne Ende auf TikTok diskutiert. Mittlerweile berichten sogar die BBC und Forbes. Ausgelöst wurde die Debatte von einer Recruiterin, die sich über Gen Z-Bewerber beschwert hatte. Sie würden zu lässig mit ihrem To-Go-Getränk anlatschen.
0: Was?
4: Die Debatte offenbart einen Generationenkonflikt. Während Millennials auf Etikette setzen, scheint Gen Z das eher entspannter zu sehen.
0: Also, bin ja Millennial, ich würde das nicht schlimm finden, aber wichtige Frage an Franzi, weil wenn ihr euch bewerben solltet hier für ein Praktikum, dann landet ihr bei Franzi.
1: Ja.
0: Und? Ist es schlimm?
1: Nein. Bringt so viel mit, wie ihr wollt. Hauptsache, ihr habt vielleicht vorher einmal unsere Homepage euch angeguckt oder mal reingehört.
2: Und bringt Franzi einen mit.
1: Nein, absolut nicht. Keine Bestechung. Aber bitte beschäftigt euch einfach mit dem Produkt. Das ist mir viel wichtiger, als was ihr trinkt.
0: Ja, einfach nur ganz kurz vor dem Praktikum bei Kiss FM kurz kissfm.de klicken. So schwer ist es nicht.

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0: Montag, 5. Oktober, from the Bronx. Gerade hier in der KISS-Playlist gehört Jennifer Lopez, Carolina, Franzi, Big Mo hier.
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0: Und hier ist auch unsere J-Lo vom KISS-Tower, Carolina.
2: Lol. Niemals.
0: Lol.
2: Egal. Sonne scheint, life is good, baby. Bis zu 22 Grad sind heute in Berlin drin. Gegen Ende der Woche wird es aber wirklich richtig herbstlich. Viel Regen, die Temperaturen stürzen ab. Es wird richtig fresh. In München heute auch den ganzen Tag ein Mix aus Sonne und Wolken, das Ganze bei bis zu 20 Grad. Und in Köln den ganzen Tag Sonne, keine einzige Wolke und das Ganze bei bis zu 22 Grad.
0: Naja, auch wenn es schlechter wird, zum Glück schicken wir euch ja nach Bali, habt ihr vielleicht gerade gehört. Ne? Wenn ihr es nicht mitbekommen habt, guckt mal kissefm.de. Wir wollen euch nach Bali schicken mit drei Freundinnen zusammen, ihr zu viert, mit allem drum und dran, was man braucht.
2: Alle drei.
0: Alle drei zusammen.
2: Alle vier zusammen sogar.
0: Naja, aber auch wenn ihr nicht weggeht, wenn ihr zu Hause bleiben wollt, dann übernehmen wir halt...
2: Drei.
0: Ein fettes, teures Streaming-Angebot. Ich mache einfach direkt hier straight weiter. Es geht um The Zone und alle Sportfans.
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0: Guten Morgen, Kiss Nation.
1: Richtig gute News für euch, wenn ihr häufiger mit der Bahn unterwegs seid.
0: So geil.
1: Und zwar mit mehreren Menschen. Ich muss nur ganz ehrlich sagen, so richtig drin bin ich nicht. Ich habe einfach keine Kinder. Deswegen übergebe ich jetzt mal an dich, okay?
0: Wo sind die Families aus der Kiss Nation?
2: Up to date.
0: Ich klaue jetzt
1: mit Big Mo.
0: Ja, hallo. Also, I was today years old. Ich wusste noch gar nichts von dem Familienticket bei der Deutschen Bahn. Und das sind wirklich gute Nachrichten von der Bahn für alle, die Kinder haben und sich denken, oh Mann, Urlaub und Reisen ist immer arschteuer Deluxe. Deswegen bleiben wir einfach hier in Berlin oder sonst wo. Es gibt einen Einheitspreis und da ist alles mit drin. Also Familienticket. Diese Aktion gibt es schon und wird jetzt wieder verlängert. Und es sind dauerhaft mit drin.
1: Für wie viele Kinder gilt das?
0: Für eine Familie.
1: Für alle. Oder
0: für
1: was?
0: Alle. Bis vier Kinder.
1: So,
0: zwei Erwachsene bis vier Kinder.
1: Oh, cool.
0: Familienticket. 100 Euro ist der Festpreis für hin und zurück.
1: Für alle.
0: Mit Sitzplatzreservierung. Ich kann es selber nicht glauben.
1: Wow.
0: Ist
3: aber
0: wirklich krass.
3: Bis wann ist man ein Kind? Also bin ich doch, wenn ich mit meiner Mutter unterwegs bin. Ich bin ja ihr
1: über
3: Kind.
1: Über Größe oder Alter?
0: Alter. Ab 15 ist man erwachsen bei der Deutschen Bahn.
1: Okay, und wie wird kontrolliert, ob ihr wirklich eine Familie seid?
0: Es muss doch nicht mal dein eigenes Kind sein.
3: Perfekt. Ich rufe einfach meine beste Freundin und sage, kannst du mir dein Kind ausleihen,
1: ja, genau,
3: damit ich günstiger von A nach B komme.
0: Das war das Erste, was ich auch gecheckt habe. Das schreibt die Bahn, ein Verwandtschaftsverhältnis zwischen den Mitreisenden ist nicht erforderlich.
1: Also mein, ja, optimal.
0: Ey, ich habe drei Kinder.
3: Die sagt, Big Mouth, du hast so viele Kinder, gib mal eins ab, Bro, bitte.
0: Gar kein Problem. Nee, aber das sind wirklich richtig geile Nachrichten. 99 Euro, um dann von, weiß ich nicht, Berlin bis nach Stuttgart zu fahren, wo alles mit drin ist, hin und zurück. Sitzplatzreserviert ist
1: hin
0: alles
1: und zurück?
0: Ja.
1: Um Gottes Willen.
0: Einfacher Weg, 59,
1: wow,
0: hin und zurück, 99.
1: Okay, das ist ja viel interessanter, als ich dachte, als wir darüber geredet haben.
0: Siehst du?
3: Aber lohnt es sich dann nicht? Kann ich nicht ein Familienticket nehmen und sagen so, ups, ich hab
1: meine Familie vergessen.
0: Mach doch das ganze System kaputt.
3: Nein, ich mach das System nicht kaputt. Aber guck mal, bei uns rein, ich bin die alleinstehende Person. Ich habe weder Partner noch Kinder noch irgendwas. Ich habe nichts. Ich habe nicht mal ein Haustier, okay? Und alles ist teurer. Alleine in Urlaub fliegen ist teuer.
0: Ich weiß.
3: Alleine Bahnfahren ist teuer. Alleine wohnen ist teuer. Alles ist teuer. Lass mich doch wenigstens eine imaginäre Familie haben, damit ich günstig mit der Bahn fahren kann. So, bitte, ich habe sonst nichts.
1: Für euch alle übrigens super praktisch. Ab dem 15. Oktober könnt ihr dann auch den Winterfahrplan der Deutschen Bahn buchen und dann mal schauen, ob ihr mit eurer echten oder imaginären Familie an Weihnachten nach Hause fahren wollt.
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0: Ich habe immer Tinashe gesagt, aber wurde belehrt von Carolina. Wie ist richtig?
1: Ich sag Tinashe.
0: Tinashe. Aber wir wissen ja beide, wen wir meinen, Kiss Nation, oder? Mit Schoolboy Q hier auf Kiss FM um 9.35 Uhr. Carolina, Franzi, Big Mo hier. Guten Morgen.
2: Was geht?
1: Kiss Nation, Wochenende ist vorbei und ihr hattet eine unendlich lange To-Do-Liste, die ihr am Wochenende abarbeiten wolltet und davon ist ungefähr die Hälfte liegen geblieben und das schon seit über einem halben Jahr. Wir alle haben mindestens eine Sache, die wir immer wieder aufschieben und irgendwie nicht dazu kommen, das endlich mal zu erledigen.
0: Ja, vor allem, ich will es doch nicht mal abarbeiten. Es muss getan werden, aber ich will es nicht tun.
2: Ich will es immer neu auf meine To-Do-Liste raufschreiben.
1: Ja, genau. Ich sehe das Problem ja auch täglich. Ich gehe jeden Tag in meine Küche rein und ich sehe jeden Tag auf dem Boden das immer noch verpackte seit 4 Monaten Regal, das ich einfach nur aufbauen muss.
0: Aus Hamburg hat sich der Yassin gemeldet. Auch interessant, dass es auch so eine offene Projekte gibt.
3: Die eine Baustelle, die ist jetzt schon wahrscheinlich gute 3 Jahre her. Ich habe angefangen mit einem Tattoo, wollte dann immer mal weitermachen, aber irgendwie komme ich nie dazu. Dann ist schon wieder das schöne Sommer und wie man es so schön kennt, hier Tattoo im Sommer, keine so gute Idee.
0: So.
3: Wartest du mal auf den Winter? Ja, gesagt, getan. Winter ist vorbei, geht der Frühling, Sommer wieder los und du hast es immer noch nicht getan. Und das ist jetzt schon seit 3 Jahren. Aber diesen Winter werde ich es durchziehen und weitermachen.
0: Seit 3 Jahren ein offenes Projekt.
1: Sind tough.
0: Und dennoch ein Tattoo am Körper. Ich meine, das sieht man, das kann ja jeder sehen. Unsere Projekte in der Wohnung, im Keller, sieht ja keiner.
2: Ich hoffe, dass es so ist, dass er das erweitern wollte, das Tattoo, und dass es nicht einfach so ein halbfertiges Tattoo ist.
1: Oh mein Gott,
2: kann ich mir aber eigentlich gar nicht vorstellen. Yassin, du weißt, du hast jetzt angekündigt hier vor ganz Deutschland, dass du es im Winter fertig machst.
0: Ja.
2: So, der Druck ist da.
0: Und genau deswegen wird es jetzt auch passieren, dass das offene Projekt abgeschlossen wird. Und so auch denn bei euch, Kiss Nation. Also, vielleicht könnt ihr was noch Krasses anbieten, was noch länger als 3 Jahre auf sich wartet. Was ist bei euch für ein offenes Projekt? Naja,
1: Niemals.
0: Niemals. WhatsApp, wir sind bereit. 030 2019 1717. Und gleich ein richtig geiler, chilliger Track von Beyoncé, Jay-Z mit Morning Dew nach Lacassette und Jazzy, CDY.

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12: Ja, guten Morgen.
13: Ja, guten Morgen, Nico, Carolina, Franzi, Biggity, Biggity, Big Mo hier.
12: Hi, na ja.
13: Du hast auch ein Orangen-Emoji an den Kiss Contact geschickt.
12: Das ist korrekt, ja.
13: Das ist schon mal gut, dass du es gemacht hast. Und wahrscheinlich weißt du ja auch, dass die wichtigsten Live-Questions alle die gleichen Antworten haben, ne? Entweder immer Zitrone, Grapefruit, Orange oder Maracuja. Und jetzt würden wir mit dir eine kleine Quizrunde machen. You ready?
12: Ja, klar, bin ich ready für euch immer.
14: Perfekt, Nico. Es ist auch wirklich nicht schwer. Ich glaube, du kriegst das
13: hin. Es ist ultra schwer.
14: Ich glaube an dich. Es geht um Durst. Welche Frucht hat pinkes Fruchtfleisch? A, Zitrone, B, Grapefruit, C, Orange, D, Maracuja. You can do this.
12: Ich denke, das ist B, die Grapefruit.
14: Richtig!
13: Yeah! Du bist so krass! Guck mal, so easy kriegst du jetzt ein Fruchtinade-Probierpaket. Kannst du dir abholen.
12: Richtig cool.
14: Yay!
12: Super, dankeschön, ja cool.
14: Danke fürs Mitmachen, Nico.
13: Das war's auch schon.
12: Ja, sehr gerne, ich danke euch.
13: Einmal bitte dranbleiben in der Leitung und Kiss Nation, wenn auch ihr dabei sein wollt, schickt jetzt ein Zitronen-Emoji oder Orangen-Emoji an den KISS-Contact 030 2019 1717.
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1: mit Marie. Hacker haben das Melderegister in Dänemark attackiert und Daten von 8,8 Millionen Menschen abgegriffen. Das Datenleck betrifft das zentrale Personenregister. CPR meldet das zuständige Ministerium für Digitales. Die Hacker hatten demnach Zugriff auf Namen, Adressen und Sozialversicherungsnummern. Da Dänemark aktuell nur rund 6 Millionen Einwohner hat, sei davon auszugehen, dass auch Daten von Verstorbenen und bereits Ausgewanderten darunter sind. Bundeskanzler Merz will alle Reformvorhaben noch in diesem Jahr auf den Weg bringen. Im Ersten sagte Merz, das gelte vor allem für die Rente. Außerdem rief er seine Koalition auf, zusammenzuhalten. Alle müssten ein Interesse daran haben, dass Deutschland weiter stabil regiert werde. Der Streit über die Wohnungsmarktpolitik in Spanien führt zu Neuwahlen. Regierungschef Sanchez kündigte in einer kurzfristig angesetzten Erklärung vorgezogene Neuwahlen an. Die Parlamentswahl soll Ende November stattfinden. Eigentlich stand sie erst im nächsten Jahr an. Sanchez war nach landesweiten Protesten mit 2 Dekreten gegen die Wohnungsnot durch eine fehlende Mehrheit im Parlament gescheitert. Und nach Töchterchen Leni und Sohn Henry steht jetzt auch Heidi Klums Tochter Lou im Rampenlicht. Lou ist die Tochter von Seal und sie hat ihre Mama zur Fashion Week nach Paris begleitet. Zeitgleich postete Heidi mehrere Fotos gemeinsam mit ihr. Der Besuch bei der Fashion Week war ein vorgezogenes Geburtstagsgeschenk. Lou wollte gern die Show von Vivienne Westwood besuchen. Am Freitag wird sie 17.
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2: Happy Montag, Leute. Emi heute für euch am Start. Und was soll ich sagen? Playlist bockt mal wieder richtig, bringt euch easy durch diesen ersten Arbeitstag nach dem Wochenende. Und wir starten rein mit 2 Boys, die vor kurzem tatsächlich unseren Sender hier komplett übernommen haben. Samra und Capital Bra haben exklusive Insights gedroppt. Die haben mit euch telefoniert. Capi hat auf einmal gefreestylt.
3: 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Ich gucke gerade Deutschland gegen Niederlande. 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
1: Also Leute, es war wirklich alles dabei. Den ganzen Livestream könnt ihr jederzeit nachschauen bei uns auf YouTube. Und die ganze Action gab es, weil die zwei in den Release ihrer neuen Single gefeiert haben. Rauchen ist tödlich. Und genau die hört ihr jetzt hier auf KISS. Happy Montag.

Happy Montag. Kiss FM läuft, ich bin Emi. Und Leute, ich dachte mir, wir starten jetzt erstmal mit einem kleinen Reality-Check rein. So einen kleinen Perspektivwechsel, der für die Zukunft gar nicht so blöd sein könnte. Es war ja Wochenende, überwiegend auch übergeiles Wetter. Vielleicht hat ja der ein oder andere von euch versucht, da ein paar cute Bilder zu schießen. Und wir kennen das alle, man macht 100 Fotos und mag am Ende trotzdem nicht ein einziges. Was natürlich oft auch ein extremer Downer sein kann. Aber ich habe heute auf TikTok, wo auch sonst, gesehen, dass wir das ja literally auch von den schönsten Orten überhaupt kennen. So, wie oft wollte man schon Meereswellen fotografieren und das ist gar nichts geworden. Oder den Mond oder Kerzenlicht. Jedes Mal denkt man sich doch, auf dem Bild sieht es längst nicht so schön aus wie in Wirklichkeit. Und irgendwie finde ich das mega den sweeten Perspektivwechsel. Also bevor ihr euch nach dem Bildermachen das nächste Mal wieder selbst fertig macht oder irgendwie mit negativem Self-Talk anfangt, denkt darüber nach, wie viele gute Bilder ihr bisher von Meereswellen oder Kerzenlicht oder dem Mond oder einem Sonnenaufgang oder was auch immer machen konntet. Damit Happy Montag, Leute, kommt gut durch den Tag. Ich begleite euch jetzt mit dem Boy Benno, neu in der Playlist mit seinem Track.

0: Ich bin Emi und Leute, wir machen direkt weiter mit einer Banger-Playlist.
1: Genau.
0: Gigolo ist als nächstes drin. Und Leute, ich sag euch ehrlich, ich komme noch gar nicht darauf klar, was für ein krasses Wetter wir am Wochenende hatten. Hallo, wir haben Anfang Oktober und konnten irgendwie mit T-Shirt rausgehen, zumindest in Berlin. Es war blauer Himmel, Sonne hat geschienen. Und ob das so bleibt, wie es heute so aussieht, checken wir direkt mal ab.
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0: Ey, wir dachten ja safe alle, jetzt sind wir drin im Oktober, jetzt beginnt wirklich die Herbstseason. Aber anscheinend hat auch das Wetter da gar keinen Bock drauf, weil sowohl in Berlin als auch in München, Hamburg oder Frankfurt am Main werden es heute wieder bis zu 20 Grad mit Sonne. Vor allem in Frankfurt, da werden es sogar fast 22 Grad, die sind komplett am Übertreiben. Berlin auch sonnig, München ein bisschen bewolkt und Hamburg, ja das Übliche, ne, ist natürlich nicht purer Sonnenschein, gemixt mit ein paar Wolken, auch vielleicht vereinzelt hier und da ein paar Tropfen, aber nichts Deepes, nichts Krasses. Ich würde sagen, für den 5. Oktober ist das absolut Premium. Let's go!
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1: Erst denken, dann sprechen ist eine Faustregel, die wir alle sehr, sehr ernst nehmen sollten. Genau wie ein Pete Davidson, der das nicht getan hat und jetzt nach einem Interview online komplett auseinandergenommen wird.
2: Give me the context.
1: Kiss FM ist an mit mir, Amy, und Pete Davidson hat in dem besagten Interview über Influencer geredet und sich über die aufgeregt bzw. lustig gemacht. Kann ich irgendwie gar nicht so richtig einordnen, ehrlich gesagt. Als Reminder, Pete Davidson ist ein Comedian, der vor allem in den USA etwas bekannter ist. Und hier bei uns, würde ich sagen, kennt man ihn tatsächlich eher so dadurch, dass er mit zum Beispiel Kim Kardashian, Ariana Grande oder Madeline Klein zusammen war. Und er hat sich jetzt jedenfalls in einem Interview hingesetzt und über Influencerinnen geredet, die extrem viel Geld kriegen für Dance-Videos und Get Ready With Me's.
3: It makes me sad. Girls are just talking to themselves on there. Okay, come get ready with me. And I'm like, who the fuck are you? What do you do? Nothing. They make 40 million a year? What? And then I'm like, the world's broken.
1: Und selbstverständlich kann man kritisieren, wie viel Geld in der Influencer-Branche fließt, was für Summen dafür ein Video gezahlt werden. Vor allem in this economy, wo gleichzeitig so viele strugglen. Aber von einem Pete Davidson ist das halt einfach irgendwo nur heuchlerisch, weil er ist selbst Millionär, er ist selbst in der Entertainment-Branche tätig, verdient sein Geld selbst durch Selbstdarstellung. So, der einzige Unterschied ist for real, er macht es vor einer TV-Kamera und nicht vorm Handy. Und was halt auch einfach nur extrem fragwürdig ist, ist, er redet halt nur von Influencerinnen. Also, als würden Typen nicht auch mit genau der gleichen Art von Unterhaltung extrem viel Geld machen. Die machen genauso TikTok-Dances, Outfit-Checks, Get Ready With Me's oder Thirst Traps, whatever so. Also ich würde sagen, Pete Davidson braucht auf jeden Fall mal ganz, ganz dringend einen Reality-Check und sollte anfangen, erst zu denken, erst auch weiter zu denken und dann zu sprechen. By the way, mehr so aktuelle Themen, die online diskutiert werden, die online Menschen bewegen, in noch mehr Detail vor allem, bequatsche ich mit euch auf TikTok und Instagram. gimmethecontext.kissfm, checkt das gern mal ab und damit Happy Montag euch, Leute. Das ist Kiss FM, jetzt mit Shakira in der Playlist. Ihr hört

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0: Fangs an hier für euch am Montag. Ich bin Emi und wir machen direkt weiter mit einer Girlgroup, die sehr, sehr bald auf Tour geht. That's right, Flo. Die drei Girls aus der UK sind ja gerade absolut am Durchstarten. Leak It als nächstes für euch in der Playlist. Und sie haben vor 3 Tagen einen Post auf Instagram hochgeladen, wo sie meinten, ey, schaltet eure Benachrichtigungen an, weil sehr, sehr bald gehen wir auf Therapy at the Club Tour. Sobald es da Details gibt, erfahrt ihr es natürlich direkt hier bei uns auf KISS.
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2: Happy Montag, Leute. Emi heute hier für euch am Start. Und was soll ich sagen? Einige von euch können mit richtig guten News in die Woche starten, wenn ihr nämlich auch so Serienmäuse seid und dementsprechend einige Streamingdienste abonniert habt, könntet ihr bei einem bald einiges an Money zurückkriegen. Alle Details nach nur 3 Tracks. Travis Scott und Lado warten auf euch in der Playlist direkt nach H mit Ring My Bell. Let's go!

0: Station. Happy Montag, Kiss of MS an mit mir, Emi. Und Leute, vielleicht gibt's hier zum Wochenstart ein paar richtig good News für alle von euch, die auch so viele Streaming-Abos haben. Es kann nämlich sein, dass ihr von einem dick Kohle zurückbekommt. Mehr erfahrt ihr jetzt von Kollegin Michelle aus den Kiss of MS News.
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2: Wenn ihr ein Amazon Prime-Abo habt, checkt eure E-Mails. Euer Abo könnte jetzt nämlich wieder günstiger werden. Amazon hatte den Preis 2022 erhöht. Das Jahresabo ging von rund 70 Euro auf fast 90 Euro rauf. Das Problem, Amazon hatte die Preise damals erhöht, ohne sich vorher ausdrücklich die Zustimmung der Kundinnen und Kunden zu holen. Der Bundesgerichtshof hat jetzt entschieden, dass das nicht okay war. Die Klausel, mit der Amazon die Preiserhöhung begründet hatte, war nicht verständlich genug und deshalb unwirksam. Und jetzt wird's interessant. Wenn eure Prime-Mitgliedschaft schon vor dem 15. September 2022 lief und seitdem unverändert geblieben ist, wird Amazon den Preis fürs Abo erstmal wieder senken. Aber ihr könnt vielleicht auch Geld für die vergangenen Jahre zurückbekommen. Die Verbraucherzentrale NRW hat dafür eine Sammelklage gestartet. Die Anmeldung ist kostenlos und soll ermöglichen, den zu viel gezahlten Betrag mit der Preiserhöhung 2022 zurückzubekommen. Wie viel das bei euch ist, hängt davon ab, welches Abo ihr habt und wie lange ihr den höheren Preis gezahlt habt.
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mit So Sick hier für euch auf Kiss FM. Happy Montag, Emi für euch am Start. Und fix a recommendation, um schon mal gedanklich wieder beim Wochenende zu sein. Jeden Freitag ab 18 Uhr kriegt ihr nur so geile Kiss Classics auf die Ohren. Der beste Weg, um ins Wochenende zu starten. Also settet jetzt schon mal einen Reminder im Kalender. Freitag ab 18 Uhr müsst ihr hier wieder am Start sein. So, und da wir erstmal wieder zum Wochenende hinarbeiten müssen,

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0: Was ein guter Track hier für euch beim Home of Hip-Hop and R&B. Eminem war das mit Cleaning Out My Closet. Das ist KISS FM für euch am Montag, den 5. Oktober. Wir haben es 11.26 Uhr. Emi hier für euch am Start. Und Leute, wir müssen über ein wichtiges Thema sprechen. Nämlich Dinge, die ihr schon seit gefühlt 10 Jahren einfach nur vor euch herdragt. Ist es der Keller? Ist es ein Regal, das darauf wartet, aufgebaut zu werden? Hintergrund ist nämlich, dass der Boy Kendrick Lamar eigentlich Teil einer Musical-Comedy sein sollte, also einem Film. Seit 2022 ist das im Gespräch und die Macher von South Park sollten sich um das Skript kümmern. Und seit Mitte letzten Jahres hätten wir den dann auch eigentlich gucken können sollen. Dazu kam es aber offensichtlich nicht. Die Macher von South Park haben sich schon offiziell entschuldigt und meinten, boah, sorry, dass es wegen uns zu dieser krassen Verzögerung kommt. Leben kommt einfach die ganze Zeit in den Weg. Und ich glaube, das fühlen wir wirklich alle. Wir haben safe alle so Projekte im Hinterkopf, die seit Ewigkeiten auf der To-Do-Liste stehen, aber regelmäßig auf der Strecke bleiben, einfach weil Leben so krass busy ist. Bei mir ist es zum Beispiel, dass ich mich langsam mal ummelden muss. Ich habe immer noch keinen Termin gemacht. Das war eigentlich mein Projekt fürs ganze Wochenende. Kein Plan, warum das nicht passiert ist. Aber was ist es bei euch? Yassin aus Hamburg.
1: Die eine Baustelle, die ist jetzt schon wahrscheinlich ja, gute 3 Jahre her. Ich habe angefangen mit einem Tattoo. Wollte dann immer mal weitermachen, aber irgendwie komme ich nie dazu. Dann ist schon wieder der schöne Sommer und was du schön kennt hier, Tattoo im Sommer, keine so gute Idee. Wartest du mal auf den Winter? Ja, gesagt, getan. Winter ist vorbei, geht der Frühling, Sommer wieder los und du hast es immer noch nicht getan. Und das ist jetzt schon seit 3 Jahren. Aber diesen Winter werde ich es durchziehen und weitermachen.
0: Toi, toi, toi. Oh, das ist halt auch noch so doppelter Aufwand. Also nicht nur ein zeitlicher Aufwand, sondern auch noch finanzieller. Deswegen check ich, dass man das leicht mal so vor sich herschieben kann. Leute, was ist es bei euch? Haut mal raus am KISS Contact 030 20 19 17 17 oder checkt mal unsere Instagram-Story ab. KISSFM.de heißen wir da. Da haben wir eine Fragebox am Start, wo ihr einfach mal reinhauen könnt, welches Projekt bei euch seit Jahren

0: Juice WRLD mit Lucid Dreams hier für euch auf Kiss FM. Das ist euer Montag mit mir, Emi. 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

Lil Nas X und Billy Ray Cyrus mit Old Town Road hier für euch auf KISS FM am Montag, den 5. Oktober. Emi hier für euch am Start. Wir haben es 11.46 Uhr. Und als nächstes wartet das Girl Cardi B auf euch in der Playlist.

0: Engel, dass man absolut abfeiern kann. Und sie hat schon angekündigt, dass sie sehr bald mit neuer Musik rauskommt, sogar noch dieses Jahr etwas droppen will. Details hat sie aber noch nicht verraten. Sobald sich daran was ändert, ihr wisst Bescheid, kriegt ihr hier direkt Bescheid auf Kiss FM.
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4: Also die Sonne, die wir hier im Herbst abkriegen, die macht uns irgendwie alle ein bisschen woozy.
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4: Das klingt irgendwie auch ein bisschen so, ich fühle mich jetzt gerade belästigt.
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5: Über Deutschland?

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1: Happy Montag, Leute. Emmy heute für euch am Start und wir gehen rein. Neue Arbeitswoche, neue Schulwoche, für einige von euch ja auch erste Uniwoche. Bockt wahrscheinlich weniger, falls ihr also in eurem Kopf schon wieder den nächsten Urlaubstrip plant. Dann lausche jetzt aber mal so richtig auf, wie ihr nämlich for free mit drei eurer Besties oder mit eurer Family, wem auch immer, nach Bali kommt. Verrate ich euch in der nächsten halben Stunde. Wir gehen jetzt erstmal rein mit der Kombi von Juju und Raf Camora. Das ist Komm näher. 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

0: Oktober um 12.08 Uhr. Ich bin Emi und Leute, wir gehen rein. Neue Arbeitswoche, erste Oktoberwoche, so rum. Und es gibt ultra viele Veränderungen tatsächlich. Neue Regelungen, irgendwelche Beschlüsse, die in Kraft treten, coole Aktionen. Kann in Busy-Zeichen leicht... Oh mein Gott, ich bin komplett durch. Ich kann gerade gar nicht mehr reden. Also kann in Busy-Zeiten leicht mal an einem vorbeigehen. Deshalb, was ihr für diesen Oktober auf dem Schirm haben müsst, hat Kollegin Michelle aus den KissFM News einmal für euch zusammengefasst.
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2: Tankrabatt, Alkoholverbot und Zeitumstellung. Es gibt wieder richtig viel Neues im Oktober. Los geht's direkt beim Tanken. Benzin und Diesel sollen bis Ende Dezember steuerlich günstiger werden. Rechnerisch sind bis zu 17 Cent weniger pro Liter drin. Bei 50 Litern wären das dann maximal 8,50 Euro. Ob die Tankstellen die kompletten 17 Cent weitergeben, ist aber nicht garantiert. Dann kommt das Alkoholverbot an Bahnhöfen. Bis Mitte Oktober soll das an allen Bahnhöfen der Deutschen Bahn gelten. Auf Bahnsteigen und in Bahnhofshallen dürft ihr dann kein Alkohol mehr trinken. In Restaurants am Bahnhof bleibt's aber erlaubt und verschlossene Flaschen dürft ihr auch weiterhin mitnehmen. Am 25. Oktober werden außerdem wieder die Uhren umgestellt. Um 3 Uhr geht's zurück auf 2 Uhr. Ihr könnt also eine Stunde länger schlafen. Allerdings wird's dann auch wieder früher dunkel. IKEA startet in diesem Monat einen neuen Second-Hand-Marktplatz. Als IKEA-Family-Mitglied könnt ihr dort gebrauchte IKEA-Sachen direkt kaufen und verkaufen. Und falls ihr noch Office 2021 benutzt, ab Mitte Oktober gibt's dafür keine Sicherheitsupdates mehr. Das gilt auch für Windows 11.
1: 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So good.

Verbessern hier für euch am Montag. Ich bin Emi und wir machen direkt weiter mit einer 1A-Playlist. Als nächstes drin die zwei Girls hier. Oh, oh, oh, oh.

Dementsprechend meinten tatsächlich viele, sie muss bei den Grammys Best New Artist werden. Und eine Person ist aber dagegen, und zwar sie selbst. Hintergrund ist, dass sie ja wirklich seit Jahren schon im Musikbusiness ist, auch nicht unerfolgreich. Der hier ist zum Beispiel von ihr. Alle

0: würde das einfach die ganzen 13 Jahre meiner bisherigen Musikkarriere runterspielen und discrediten. Sie bevorzugt, wenn von ihrem Erfolg aktuell als Breakthrough gesprochen wird. Und ich sage euch ehrlich, ich checke komplett. Also, Sarah Larsson und Tyler in der Kombi, zwei der aktuellen Breakthrough-Artists. Als nächstes für euch in der Playlist hier auf KISS. Jetzt checken wir aber erstmal nochmal die Wetterlage ab.
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ganz Deutschland. Also in Berlin strahlt die Sonne, in München auf, Frankfurt am Main ist die auch am Start. Hamburg hat natürlich typischerweise ein paar Wolken, aber da scheint die Sonne auch zwischendurch mal wieder durch. Wirklich, wenn man

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Ich

Nation, auch wenn man es meistens nicht so denkt, aber manchmal können Misserfolge genau das sein, was wir gebraucht haben. Behind the Beat. Kiss of M ist an, hier für euch am Montag. Ich bin Emi und wir machen weiter mit einem Girl, das genau das wahrscheinlich gerade selber checkt und selber erlebt. Es geht um Adela und sie ist eine slowakische Popsängerin, die gerade richtig, richtig big wird. Sie hat aber schon länger an ihrer Musikkarriere gearbeitet, war unter anderem 2023 bei einer Castingshow dabei, Dream Academy. Und es gibt eine sehr, sehr erfolgreiche Girlgroup, die aus Dream Academy hervorgegangen ist, nämlich Cat's Eye. Mittlerweile auch extrem big sind. Und Adela war eben auch bei dieser Castingshow mit dabei, wollte halt eventually dann auch in dieser Girl Group am Ende landen. Allerdings ist sie tatsächlich als allererste Teilnehmerin in der ersten Runde direkt ausgeschieden. Sie hat jetzt im Nachhinein erzählt, dass das eine extrem schwere Phase war, was wir, glaube ich, alle fühlen können, weil wenn man irgendwo hingeht mit einem Traum und dann scheidet man in der ersten Runde aus, das ist safe nicht easy, damit erstmal klarzukommen. Aber sie hat es richtig gemacht. Sie hat nicht den Kopf in den Sand gesteckt, sich nach dem Ausscheiden dann trotzdem weiter auf ihre eigene Musik konzentriert und unterschrieb dann einen Plattenvertrag. Beste Entscheidung überhaupt, weil die Songs, die sie jetzt gedroppt hat, nehmen TikTok komplett ein, werden so krass gefeiert, hat es also trotz des ganzen großen Downers da bei Dreams Academy jetzt als Solokünstlerin sowas von geschafft. Anfang nächsten Jahres ist sie tatsächlich auch in Deutschland auf Tour unterwegs, in Köln im Januar und in Berlin Anfang Februar, und es gibt auch einfach kaum noch Tickets. Also she made it, ganz on her own, und es war im Endeffekt wahrscheinlich doch relativ gut, dass das mit Dream Academy nicht geklappt hat, sie im Endeffekt nicht bei Cat's Eye gelandet ist, weil sie sich so auf ihr Ding konzentrieren konnte, und das funktioniert jetzt halt ultra gut. Überzeugt euch selbst, sie ist jetzt hier drin für euch in der Playlist auf Kiss FM. Das ist Adela mit Ain't in L.A. Oh.

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0: Ist das so?
1: Was geht, Leute? Wetter heute weiter auf jeden Fall Premium. Deswegen, kurzer Vorschlag, wir hasseln weiter in Richtung Feierabend und danach genießen wir diesen bombastischen Herbstanfang, aber sowas von. Das ist Kiss FM, ich bin Emi und on top begleitet euch als nächstes das Girl Anaïs. 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

0: als nächstes drin in der Playlist hier auf KISS. Happy Montag.
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4: 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Der Professor hat vorher auch schon an der Uni andere Kurse gegeben, zum Beispiel über Kanye West und Kendrick Lamar.
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1: 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Von der Stresse.
0: Was geht bei dir tagsüber?
1: Business, Mucke, Hustle, Grinden. Einfach nur Grinden 24/7.
0: Was geht bei dir nachts?
1: Nachts schlafe ich. Ich brauche guten Schlaf, mindestens 6 bis 8 Stunden. Würde ich auch jedem da draußen empfehlen, gut zu schlafen.
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1: Oh, viel, Mann. Das ist die Culture, das ist meine Kultur, das ist mein Sprachrohr. Da bin ich sehr dankbar, dass ich da stattfinden kann und dass ich da bin, wo ich bin, da ich der bin, der ich bin. Und Hip-Hop ist geil.
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2: Heute nicht mit Mille, sondern mir Emi. Happy Montag, Kiss Nation. Ich hoffe, ihr hattet alle ein sehr entspanntes Wochenende, konntet euch gut erholen, Kopf frei kriegen von der Arbeit, nur um ihn jetzt wieder zu füllen. Naja, eine neue Woche steht vor uns, aber ich würde sagen, das packen wir gemeinsam. Einfach immer, wenn jemand nervt, Radio auf volle Power drehen und nicht beirren lassen. Beste Taktik. Und dann einfach weiter gute Mucke genießen. So wie jetzt. Ihr hört Summer Jam und Billa Joe mit Kilimanjaro. Muévete.

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1: Lil Durk. Und J. Cole. All My Life. Hier für euch beim Home of Hip-Hop in R&B. Das ist KISS FM für euch am Montag. Ich bin Emi. Und die Sätze wie, der Keller müsste mal wieder gemacht werden. Oh, scheiße, heute wollte ich doch endlich mal den Glasmüll wegbringen. Boah, wieder ein Wochenende vergangen, wo ich mein Fahrrad nicht repariert habe. So fühlt ihr euch gesehen, KISS Nation. Was sind Dinge, die ihr schon seit gefühlten 10 Jahren machen wollt, aber immer wieder vor euch herschiebt? Hintergrund ist nämlich, dass der Boy Kendrick Lamar eigentlich Teil einer Musical-Comedy sein sollte, also eines Films. Und seit 2022 ist das einfach im Gespräch. Die Macher von South Park sollten sich um das Skript kümmern. Und seit Mitte letzten Jahres hätten wir den Film auch eigentlich gucken können sollen. Naja, dazu kam es offensichtlich nicht. Die Macher von South Park haben sich schon offiziell entschuldigt und meinten, boah, sorry echt, dass es wegen uns zu dieser krassen Verzögerung kommt. Aber Leben kommt einfach die ganze Zeit in den Weg. Und ich glaube, das fühlen wir alle sehr. Wir alle haben so Projekte im Hinterkopf, die seit Ewigkeiten auf der Strecke bleiben. Bei mir ist es zum Beispiel, dass ich mich langsam, aber sicher mal wirklich ummelden muss. Eventuell habe ich noch nicht mal einen Termin. Das war die Aufgabe dieses Wochenende. Dazu kam es nicht. Aber was ist es bei euch? Gamsa aus Berlin.
2: Mein offenes Projekt ist seit, ich glaube seit Mai, im Wohnzimmer den Boden zu belegen. Ich hatte Teppichboden, den habe ich abgerissen. Das war so eine Hau-Ruck-Aktion. Und ich danach nicht viel Neues gesorgt. Es sind so zwei unterschiedliche Meinungen. Ich will das, meine Mutter will das und wir kommen nicht auf einen Nenner. Und es ist schon September. Ja, oh mein Gott, es ist schon Oktober und ich habe immer noch keinen Bodenbelag.
1: Ich liebe alles daran, aber ich sag ehrlich, das ist so ein typisches Aufschieb. Projekt. So hundertprozentig würde ich das genauso aufschieben, weil das auch mit so vielen Entscheidungen und so viel Arbeit verbunden ist. Ich würde auch ganz, ganz sorgenfrei an diesem fehlenden Bodenbelag vorbeileben. Gar kein Problem. Leute, was ist es bei euch? Haut mal raus. KISS Contact 030 2019 1717.

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0: War mit Worth It. KISS FM ist das hier für euch am Montag. Emi hier. Und Leute, this economy ist gerade nicht die leichteste. Ich glaube, wir alle fühlen es. Der Struggle ist real. Alles wird teurer. Die Stimmung wird immediately schlecht, sobald man eine Tankstelle ansteuert. Aber vielleicht nicht mehr ganz so doll seit Oktober. Es gibt nämlich einen neuen Tankrabatt. Was das genau bedeutet, wie wir den beim Tanken merken und wie lange der bleibt und alle Details hat Kollegin Michelle aus den KISS FM News für euch zusammengefasst.
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2: Es gibt einen neuen Tankrabatt, aber was spart ihr da wirklich? Die Steuern auf Benzin und Diesel werden um 17 Cent pro Liter gesenkt. Aber die Tankstellen müssen die gar nicht komplett weitergeben. Wir müssen also erst abwarten, wie sich die Preise wirklich entwickeln. Außerdem bleibt die 12-Uhr-Regel. Das heißt, es ist nicht unbedingt morgens am günstigsten zu tanken, sondern eventuell weiterhin kurz vor 12. Denn die Preise dürfen weiterhin nur einmal am Tag um 12 Uhr mittags erhöht werden. Der Tankrabatt gilt jetzt bis Ende des Jahres. Was könnt ihr in der Zeit sparen? Wenn ihr 50 Liter tankt, könnt ihr etwa 8,50 Euro sparen. Aber eben auch nur, wenn wirklich der gesamte Tankrabatt weitergegeben wird.
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0: Damit Happy Montag, KISS Nation. Nicht mehr allzu lange hasseln, dann ist Feierabend. Und der wird heute ja wohl so richtig Premium, oder was? In ganz Deutschland gefühlt um die 20 Grad, in vielen Orten on top noch Sonne. Ein Herbstanfang, wie man sich denn jedes Jahr aufs Neue romantisiert. Nur um dann ja wieder mit der grauen und nassen Realität dealen zu müssen. Also enjoyed, bis zum Feierabend begleite ich euch weiter. Jetzt mit Teddy Swims und Mr. Know-It-All.

0: Alicia Keys mit Girl on Fire hier für euch auf Kiss FM. Ich bin Emi und Leute, ihr checkt nicht. Wir haben gekocht, damit ihr die Zeit eures Lebens haben könnt auf Bali mit 3 eurer Freunde 2 Wochen lang in einer fetten Villa. Keine Sorge, ich droppe euch jetzt alle Details.
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0: Ich schwöre, ihr könnt für die fetteste FOMO in der Kiss Nation überhaupt sorgen, weil wir schicken euch mit 3

kissfm.de oder in der kissfm-App. Und dann geht es ab Montag los. Kleiner Tipp. Frischt bis dahin euer Allgemeinwissen über Bali ein bisschen auf. Wir konfrontieren euch nämlich mit 10 Facts über Bali und ihr müsst checken, sind die real oder ausgedacht. Und dann könnt ihr sehr bald einfach

Das ist euer Weg in Richtung Feierabend hier auf KISS FM mit absoluten so Spätsommer-Vibes oder was? Premium! Und als nächstes habe ich den Boy Quavo für euch in der Playlist, der ja

Jahre einfach zurück. Und in der Zwischenzeit ist auch ein Mitglied, nämlich Takeoff, tragisch bei einer Schießerei ums Leben gekommen. Jetzt planen die anderen zwei, also Quavo und Offset, aber doch nochmal ein Migos-Revival. Wollen nämlich nicht, dass die Musik, an der Takeoff bis vor seinem Tod gearbeitet hat, in einer Schublade verstaubt. Und Quavo meinte jetzt, dass im Januar der Jahrestag von Migos ist und meinte ganz nonchalant, vielleicht kriegt ihr ja dann was. Also ich glaube, es ist safe to say, dass wir alle ultra hyped sind. Quavo hört ihr jetzt hier in der Playlist auf Kiss mit einem Song von seinem ganz neuen Album Kröm Live, das am Freitag einfach erst gedroppt ist. Das ist Trends.

Kiss FM ist das hier für euch am Montag, den 5. Oktober. Ich bin Emi und Leute, da der Tag heute ja echt nochmal so pure Spätsommer-Vibes einfach gibt, würde ich sagen, verstärken wir die mit einer

0: Fußball-Weltmeisterschaften geprägt hat, die ja immer im Sommer waren. Also macht laut, lasst den Sommer nochmal in euer Büro oder Auto. Die Die als nächstes in der Playlist.
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1: Buongiorno, buon lunedì. Welcome, Kiss Nation. Es ist der 5. Oktober, Montag 2026. Bis um 18 Uhr live für euch aus dem Kiss Tower in Berlin-Steglitz. Ragazzi, wir schicken euch dahin, wovon andere nur träumen. Stellt euch vor, 2 Wochen am Strand mit euren Ängsten. Flüge auf unseren Nacken. Villa auf unseren Nacken. Und ihr kriegt von uns noch Taschengeld zum Party machen. Und die Insel, auf die wir euch schicken, heißt Bali. Kiss FM, Bali oder Bullshit. Wie ihr euch die Villa und das Ticket klärt, dazu mehr in weniger als einer halben Stunde. In nur 3 Tracks gibt's aber erstmal die Fuck Your Line und jetzt Mucke von Summer Jam und Shireen David.

0: Nachbarin geht auf den Sack, weil jedes Mal, wenn sie mit ihrem Hund Gassi geht und der Hund scheißt vor die Tür, macht sie es nicht weg. Ich verstehe nicht, wie man sowas machen kann. Oder die Lehrerin hat euch einfach, obwohl ihr die volle Punktzahl erreicht habt, einfach keine 1 gegeben, sondern eine 2. Warum? Ja, hässliche Handschrift, I'm sorry. Ohne Spaß, ein dickes, fettes Fuck.
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0: Bye.
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0: Es gibt so viele Gründe, gute Gründe, um zum Start in die neue Arbeitswoche dicke, fette Fuck-Yous rauszuhauen. Nur bei mir habt ihr die Chance, das wirklich komplett judge-free zu machen. Schickt mir eine Sprachmemo 030 20 19 17 17 jetzt auf WhatsApp rein. Und dann hört ihr eure Fuck-Yous bei mir in der Show. Marcel aus Berlin startet mit...
3: Ja, hallo erstmal. Erstmal ein dickes, fettes an die BVG. Muss ich leider sagen, ich bin normalerweise Autofahrer und heute musste ich mir eine Fahrkarte kaufen und ich wurde nicht mal kontrolliert. Ein dickes, fettes F*** an die Kontrolleure, die mich nicht kontrolliert haben.
0: Oh, wow. Okay, lass ich mal so stehen.
4: Dickes, fettes F*** an die jungen Kollegen und Kolleginnen vor allem, die irgendwie nichts mehr gewohnt sind, die nichts gebacken kriegen, die nicht pünktlich sein können, jeden Monat eine Krankschrift reinflattern lassen und das alles schön auf den Knochen der anderen Kollegen.
0: Wollt ihr einen Pro-Tipp hören, falls es relevant ist für irgendeine Abteilungsleitung gerade, die zuhört? Achtet mal darauf, wenn sowas öfter vorkommt, wo genau die vermeintlichen Ärzte sitzen. Oftmals ist es die Wohnadresse des Arbeitnehmers. Oh, habe ich gesnitcht? Ups.
1: Ja.

0: Eigentlich war Ashanti nicht die erste Wahl für diesen Track von Ja Rule, Always on Time. Hätte eigentlich R&B Queen Brandy sein sollen auf dem Song, aber am Ende hat es Ashanti dann doch gemacht und hat damit ihren ersten Billboard Number One Hit gelandet. Kiss Classic bei eurem Home of Hip-Hop und R&B. Gianluca live für euch gleich mit Ben, I Love You Anyway, Tyler mit Water und wir verraten euch, wie ihr mit euren weiteren drei engsten Leuten für zwei Wochen auf Bali in der Villa chillt im Gesamtwert von 5000 Euro mit Flügen auf unseren Nacken, mit Taschengeld und. 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Mehr Infos in weniger als 10 Minuten.
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0: Also, ich sag euch ehrlich, wie es ist. Wir können uns nicht beschweren heute. Es ist Montag, der 5. Oktober, okay? Wir haben genau das Wetter, was man sich für einen Montag wünscht. Ne? Nachdem es heute Morgen ein bisschen nebliger war, zeigt sich immer und immer mehr die Sonne und es wird angenehm mild in der Kiss Nation. Temperaturen maximal heute bei 24 Grad. Berlin aktuell top mit 20 Grad. Hamburg ein bisschen fresher bei 17 bis 19 Grad und München liegt mit 21 bis 24 Grad wieder ganz vorne mit dabei. Genießt es noch, denn zur Wochenmitte wird es deutlich wechselhafter mit mehr Wolken, Regen und natürlich deutlich fresheren Temperaturen. Also mein Tipp an euch ist, Sonnenbrille einpacken. Aber für heute reicht eine leichte Jacke komplett aus.
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0: Kidding featuring Chris Brown, einer meiner absoluten Lieblingsnummern, by the way, mit Show Me auf Kiss FM. Hier ist Gianluca live für euch, Ragazzi. Schönen Montag euch allen. Am Strand chillen, schön gebräunt in der eigenen Villa für 2 Wochen mit den Ängsten. Einfach mal Urlaub machen. Und dazu noch Taschengeld, um feiern zu gehen mit euren Ängsten. Kiss Nation, wir schicken euch nach Bali.
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0: 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Und wir legen noch 500 Euro drauf, damit ihr euch richtig amüsieren könnt. 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Oktober, also heute in der Woche, 2-mal täglich mit euch. 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

0: 106 mit Starwalkin'. 14.42 Uhr, Ragazzi. Gianluca live für euch, euer Home of Hip-Hop in R&B, Kiss FM am Start. Bis um 18 Uhr bin ich live für euch hier aus dem Kiss Tower in Berlin-Steglitz. Gleich in der Playlist ein Classic von Christina Aguilera und Redman mit Dirty. Außerdem... hinter dem Track ist, ihr fühlt euch großartig, macht ein Foto und denkt euch, warum sollte ich das geheim halten? Und genau das beschreibt die Band in diesem Track selbst, als Erinnerung daran, wie empowernd Girlgroup-Mucke früher war und wieder ist. Flo mit Leak It gleich für euch. 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
2: Und was studierst du so?
3: Ich studiere Drake.
2: Yep, Kiss Nation, ihr könnt jetzt Drake studieren, wenn ihr möchtet.
4: Drake gibt es jetzt als Unikurs. An der Concordia University in Montreal können Studentinnen und Studenten ein ganzes Seminar über ihn belegen mit dem Titel Drake, Media, Myth und Manhood. Dabei geht es nicht nur um seine Musik, sondern auch um seinen Streit mit Kendrick Lamar, Männlichkeitsbilder, Promi-Kultur und darum, wie viel Einfluss Stars eigentlich haben. Der Professor hat vorher auch schon an der Uni andere Kurse gegeben, zum Beispiel über Kanye West und Kendrick Lamar.
5: It's giving. Du studierst Mathe, ich studiere Bitches.
6: Ey, yo, du studierst Mathe, schön, ich studiere Bitches.
2: K1, Grüße gehen raus.

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1: Mit Alex. Der Medizinnobelpreis geht in diesem Jahr an zwei Forscher aus Deutschland sowie einen aus den USA. Das gab das Nobelkomitee in Stockholm bekannt. Bei den beiden deutschen Preisträgern handelt es sich um Peter Hegemann aus Berlin und Georg Nabel aus Würzburg. Sie legten die Grundlage für die sogenannte Optogenetik. Das ist eine Technologie, um Zellaktivität mit Licht kontrollieren zu können. Kanzler Merz twitterte, deutsche Forschung ist Spitze. In Spanien kommt es am 29. November zu vorgezogenen Neuwahlen. Nach dem Scheitern seiner Pläne zur Bekämpfung der Wohnungsnot hat Premierminister Sanchez das angeordnet. Um die Reformen voranzubringen, brauche man deutlich eine breitere progressive Mehrheit, sagte der Sozialist in Madrid. Bundeskanzler Merz hat seine alte Schule besucht. Das Friedrich-Spee-Gymnasium in Rüthen im Sauerland empfing den 70-Jährigen im Rahmen der Reihe Ehemalige erzählen. Merz' Abiturnote galt bislang als Geheimnis. Die FAZ fragte nach dem Schnitt und schlug 3,8 vor, was Merz indirekt bestätigte. Das ist so ziemlich der schlechteste Schnitt, mit dem man das Abi gerade noch bestehen kann.
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2: Ich verstehe es total. Hear me out. Ich verstehe es total, wenn man in einer Beziehung ist und total verliebt ist, dass man am liebsten die ganze Zeit nur bei seinem Schatzi sein will. Was ich nicht verstehe, ist, wenn man den Standort immer und immer und immer verfügbar hat. Also dieses Wo ist, ne, auf dem iPhone zum Beispiel. Ich kann sehen, wann er oder sie wo ist. Also Schatzi, bist du arbeiten? Ja. Und er ist wirklich auf Arbeit. So ein Business. Diese Kontrolle, also für mich ist Kontrolle, check ich nicht. Vielleicht könnt ihr mich aufklären. Frage heute ist, Ladies and Gents, Standort in der Beziehung immer anhaben, damit man euch immer tracken kann? Oder sagt ihr, nee, auf gar keinen Fall? Kiss F. 030 2019 1717, Ragazzi. Klingelt durch am Kiss Contact, schreibt mir. Und jetzt für euch Mucke gleich Playboy Cardi on the Weekend. Und das ist die neue von Capi und Samra zusammen mit Finja. Rauchen ist tödlich auf Kiss FM.

0: Pop in R&B. Ja, stellt euch vor, ihr macht euer Smartphone auf und checkt einfach, wo euer Schatz ist. 24/7. Ihr wisst jederzeit, ob er oder sie lügt. Oder auch die Wahrheit sagt. Standort in der Beziehung immer anhaben. Schwieriges Thema.
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0: Unterschiedlicher können die Meinungen aber auch nicht sein, ne? Auf Instagram votet ihr gerade 50-50 steht es gerade. Zwischen Standort in der Beziehung immer teilen und nee, auf gar keinen Fall. Wie seht ihr das? In einer Beziehung immer den Standort anhaben, damit eure Partnerin oder euer Partner das mitkriegt, wo ihr seid, was ihr macht. Vivi sagt:
2: Hey, hier ist Vivi aus Berlin. Also meinem Partner den Standort teilen? Nein. Einfach nein, das geht gar nicht. Wie krass ist das denn? In so einem Kontrollzwang? Nee, da bin ich raus.
0: Okay, was sagt Sabrina?
3: Hey, hier ist Sabrina aus Berlin. Also in einer Beziehung geht es viel um Vertrauen. Und wenn man kein Vertrauen hat und sich deswegen den Standort teilen muss, also sorry, das sollte nicht sein. Also das ist dann wirklich ein bisschen zu krass, die Kontrolle.
0: Ja, sehe ich ehrlich gesagt auch so. Aber es gibt Kisserinnen und Kisser, die haben valide Gründe, warum man in einer Beziehung den Standort immer anhat. Und mit einer Kisserin, mit Lea, habe ich gesprochen, was sie sagt und warum sie immer den Standort fordert und auch anhat. Das hört ihr in weniger als 10 Minuten bei mir.
1: Jetzt brandneu. 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Baby

0: Tupac mit Change ist Nicer Kiss Classic um 15 Uhr und 17 Minuten. Bei mir im Studio ist die gute alte Kollegin, Ladies and Gentlemen, Carolina.
1: Hi, das geht, das geht.
0: Wusstest du, dass Tupac damit eigentlich so ein bisschen die Zukunft vorausgesagt hat mit Changes?
2: Und warum die Zukunft?

0: Songs gibt's. Rip. Und so eine Songs gibt's bei dir jeden Freitag ab 18
1: Uhr. Ja, 4 Stunden lang. Ladies, Fellas, Friends, ihr bekommt 4 Stunden lang ein Flashback-Moment nach dem anderen. Ihr werdet euch an euren ersten Crush erinnern, aber auch an euren ersten Heartbreak, an eure erste Party, euren ersten Absturz, erster Urlaub ohne Mama und Papa, erste eigene Wohnung. Alles, was ihr zum ersten Mal erlebt habt, werdet ihr an dem Abend nochmal erleben, weil die ganzen Songs, die euch daran erinnern, in dieser Playlist drin sind.
0: Vielleicht hilft es auch nochmal zu erwähnen, weil die Leute glauben, das ist irgendwie so eine generierte Scheiße in der Kiss Classic Show. Nein, wir sind nicht wie andere Sender.
1: Nein.
0: Caro pickt die selbst und sitzt dann stundenlang mittwochs, donnerstags und am Freitag nochmal Finalisierung und sucht sich die eigenen Tracks aus.
1: Und ihr seid part of the show. Ich will eure Stories, eure Songs natürlich hören, also schickt sie rüber. Kiss Contact 030 20 19 17 17 als WhatsApp-Sprachnachricht. Dann werde ich eure Story in die Show packen und natürlich auch den Song, den ihr damit verbindet.
0: Wie heißt du nochmal auf Instagram?
1: Karolka.mo. Karolka mit K.
0: Also einen neuen Account. Ist nicht süße polnische Maus.
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0: Cardi B mit Aha auf Kiss FM, euer Home of Hip-Hop in R&B. 15.29 Minuten, was geht ab?
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0: In einer Beziehung den Standort ständig aufhaben, anhaben, verfügbar sein, damit sie oder er in der Partnerschaft immer wissen kann, wo seid ihr? Findet ihr das krass? So kontrollwahnmäßig? Oder sagt ihr, nö, ist doch nicht schlimm, in der Beziehung den Standort immer aufzuhaben, damit ich überhaupt wo ist, sehen kann, wo sie oder er steckt? Also wir haben vorhin zwei Sprachmemos gehört von der Kiss Nation. Fanden beide, stand jetzt richtig kacke. Auf Instagram auch 50-50, ihr seid noch relativ unentschlossen. Aber jetzt habe ich jemanden dran, eine Kisserin, Lea, die sagt, es gibt einen guten Grund. Lea, erklär uns mal, wie siehst du das mit dem Standort in der Beziehung immer anhaben?
2: Also ich finde es absolut legitim als Brandenburger, muss ich sagen.
0: Okay.
2: Weil mein Freund und ich wohnen getrennt. Also er wohnt eine Dreiviertelstunde von mir weg. Und wir fahren Autobahn, Landstraße, 30er-Zone, 50er-Zone. Also bei uns ist alles mit drin. Und dann weiß man wenigstens, wo derjenige ist.
0: Okay, ist, so bei Fernbeziehungen oder so, oder wenn man ein bisschen weiter weg, verstehe ich total. Ist meine erste Frage wäre nämlich gewesen, okay, als Brandenburgerin, wieso, als Berliner dann nicht. Ja, ergibt schon Sinn. Ich habe so eine ähnliche Story schon mal gehört, so von wegen, ich möchte wissen, ob es ihm oder ihr gut geht, weil wir sind Motorradfahrer oder so, weißt du?
2: Richtig, das war nämlich auch, genau.
0: Ah, okay. Das heißt, wenn er sagt, Schatzi, ich fahre gerade zu dir, dann siehst du seinen Standort.
2: Richtig, und das findet er auch gut. Also, aber man das, weiß ja nie.
0: Ja, aber das macht ihr dauerhaft? Also er weiß immer und jederzeit, wo du steckst und umgekehrt?
2: Richtig, und das ist schon vor der Beziehung. Also noch in der Kennenlernphase war das tatsächlich so.
0: Alright, okay. Weil ich stelle mir die Frage, man kann das ja mittlerweile über WhatsApp oder iMessage, kann man jetzt ja temporär einstellen für eine Stunde oder so.
2: Nein, um Gottes Willen, wir sind bei unbegrenzt.
0: Aber darf ich fragen, weil ich weiß, ich habe absolut kein Gefühl dafür mehr. Hast du denn so den Drang, keine Ahnung, du sitzt auf der Couch, du weißt, er ist eigentlich arbeiten, aber guckst du ab und zu mal bei, wo ist, wo er steckt?
2: Nee, also er ist ja ein bisschen älter als ich.
0: Okay.
2: Und ich vertraue ihm schon. Feiern geht da sowieso nicht, nur ich. Also ich habe ihn gut erzogen, ganz klar.
0: Geil.
2: Aber deswegen, also ich muss ihn gar nicht kontrollieren. Ich habe auch keinen Drang dazu, weil es eine gesunde Beziehung ist wahrscheinlich.
0: Ja, sagt Lea aus Brandenburg. Da stelle ich mir aber trotzdem mal die Frage, Lea, wenn es denn eine gesunde Beziehung wäre, nur um zu provozieren jetzt, dann bräuchte ich ja eigentlich auch keinen Standort. Oder sehe ich das komplett falsch? Wie seht ihr das? Standort in der Beziehung immer anhaben. 030 20 19 17 17. Schreibt mir jetzt auf WhatsApp an KissContact.

0: Adela mit Ain't in LA auf Kiss FM. Hier ist Gianluca live für euch am Montagnachmittag. Und Kiss Nation, ihr wolltet unbedingt euren Hot Girl Summer. Aber ihr habt hart gearbeitet, hattet keine Work-Life-Balance. Kein Ding, das holt ihr jetzt einfach nach.
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0: Benno mit Besties auf KISS, euer Home of Hip-Hop und R&B. Ragazzi, ist Gianluca live für euch in der KISS-Playlist. Gleich Wu-Tang Clan mit Gravel Pit, außerdem Summer Jam und Billa Joe. Noch viel, viel mehr. Stay tuned.
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0: Ragazzi, ich sag euch ehrlich, wie es ist. Wir dürfen uns heute echt nicht beschweren. Ne? Für das, dass wir schon Anfang Oktober haben. Ne? 5. Oktober an einem Montagnachmittag. Habibi. Top. Auch wenn wir heute Morgen sehr, sehr neblig in den Tag gestartet sind, immer und immer häufiger die Sonne. Es ist angenehm mild bei maximal 24 Grad in der KISS Nation. Aktuell in Berlin gemessen 21 Grad und sonnig. Hamburg bleibt ein bisschen fresher bei maximal 19 Grad und München wieder top bei 24 Grad und auch viel Sonne. Genießt es noch, denn zur Wochenmitte wird es wirklich deutlich wechselhafter. Viel mehr fette graue Wolken am Himmel, Regen, es wird fresher.
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1: mit Alex. Unter den diesjährigen Nobelpreisträgern sind zwei Deutsche. Peter Hegemann aus Berlin teilt sich den Medizinnobelpreis mit seinem Würzburger Kollegen Georg Nagel und dem US-Forscher Karl Deisseroff. Ausgezeichnet werden die drei Wissenschaftler für ihre Arbeiten auf dem Gebiet der Optogenetik, teilte das Nobelkomitee in Stockholm mit. Dabei werden Methoden der Optik und Genetik kombiniert. Aus Furcht vor neuen Ausschreitungen ist in gut 400 Schulen in Frankreich heute erneut der Unterricht ausgefallen. Die Protestbewegung hatte vergangene Woche ein bislang unbekanntes Niveau an Gewalt erreicht. Die Sicherheitskräfte gehen hart gegen die Protestierenden vor. Ausgelöst wurden die linksgerichteten Proteste von dem katastrophalen Lehrkräftemangel an Frankreichs Schulen. Es wird erwartet, dass sich Hochschulen anschließen. Der neue Tom Cruise-Film Digger droht, einer der größten finanziellen Flops der Filmgeschichte zu werden. Bei Produktionskosten von geschätzten 180 Millionen Dollar spielte der Film des mexikanischen Regisseurs Alejandro Iñárritu an seinem Startwochenende in Nordamerika katastrophale 8 Millionen an den Kinokassen ein. Viele Kritiker verreißen den Film, einige sprechen aber auch von einem Meisterwerk.
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2: Ragazzi, in einer Beziehung den Standort immer anhaben, damit euer Partner oder die Partnerin ständig checken kann, wo ihr seid, was ihr macht. Sagt ihr, das ist absolut in Ordnung, ich liebe meinen Schatz und soll er doch, ist mir egal. Oder sagt ihr, nein, das ist absoluter Kontrollwahn, habe ich gar keinen Bock drauf. Votet jetzt auf Instagram, kissfm.de heißen wir da, checkt die letzte Story und dann quatschen wir darüber in nur zwei Tracks.

0: Die einen sagen absolut unnötig. Auf gar keinen Fall habe ich da Bock darauf, 24/7 Big Brother is Watching You zu spielen, wegen des Standorts. Auf der anderen Seite gibt es aber auch Kisserinnen und Kisser, die sagen, Standort in der Beziehung immer freigeben. Na klar, wo ist das Problem?
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0: Ja, ganz die 16 und 6 Minuten haben wir es am Montagnachmittag auf KISS. Und das ist eine Frage, da gibt es offenbar zwei unterschiedliche Lager und jeder mit seinem Hauptargument. Thema ist, Standort immer anhaben in der Beziehung, ja oder nein? 37% mittlerweile nur noch sagen, ja klar, Standort in der Beziehung immer an. 63% sagen, ich habe gar keinen Bock auf diese Kontrolle. Never würde ich meinen Standort immer anhaben für meine Partnerin oder meinen Partner. Und ich kann es irgendwo nachvollziehen. Wir haben vorhin Kisserin Lea gehört aus Brandenburg, die gesagt hat, na gut, ich habe aber eine Fernbeziehung, er ist Motorradfahrer. Und ganz ehrlich, ich will schon wissen, ob alles okay mit ihm ist, während er dann zu mir fährt und wir uns treffen. Das sagt Lea. Was sagt Benny aus Friedersdorf? Wir hören mal.
2: Moin Gianluca, hier ist Benny aus Friedersdorf.
0: Moin.
2: Standort teilen mit meiner Partnerin, weiß ich nicht, habe ich noch nie gemacht, haben wir aber auch noch nie drüber geredet. Ich glaube, wir vertrauen uns blind und natürlich ist es sinnvoll, sich, wenn man mal lange weg ist, vielleicht mal den Standort zu teilen, falls doch irgendwann mal was passiert, aber ja, ansonsten ist das, glaube ich, für uns auf jeden Fall keine Debatte, die wir in unserer Beziehung führen.
0: Ja, und es ist auch, finde ich, es hat was mit Vertrauen zu tun. Ist Vertrauen vorhanden oder nicht? Es kommt der Klingel gerade, wir gehen mal live ran. Gianluca von KISS ist dran, wie heißt du, woher kommst du?
3: Der Dominik aus Spandau hier.
0: Du bist gerade live zugeschaltet. Bitte sieh zu, dass ich wieder kein Gerichtsverfahren habe wegen dir, ne?
3: Warum? Wieso? Was habe ich gemacht?
0: Nein, pass auf. Ja, nee, wie siehst du es mit dem Standort?
3: Na, ich gehe da voll mit dem jungen Mann, den du da gerade erwähnt hast. Weil, ja, gerade was lange Strecken angeht, Clara war das gerade.
0: Benny war das gerade und Lea sagt, ich mache das, weil wir eine Fernbeziehung haben und ich will wissen, ob es ihm gut geht.
3: Richtig, und ich schicke meiner Freundin auch einen Live-Standort, gerade wenn ich mit Fernmontagen habe, weil ich halt nicht immer wieder schreien kann, weil Handy am Steuer ist halt verboten.
0: Ja.
3: Anrufen ist auch immer dämlich, weil gerade wenn du schnell fährst, verstehst du die Leute immer sehr schlecht.
0: Ja, aber du also hast ihn ja nicht immer an. Du hast den Live-Standort für eine Viertelstunde, für eine Stunde, für 8 Stunden, aber nicht immer, oder?
3: Nee, nur für die Zeit, wo ich auch im Auto sitze und dann fahre. Und wenn ich dann sage, so, ich bin angekommen, das sieht sie ja, denn ist auch alles gut. Das ist eigentlich nur für die Fahrt, wenn ich lange Strecken fahre.
0: Ganz genau, das ist ja der Punkt.
3: Was für ein Standort, also gesunde Eifersucht, okay, das zählt aber für mich unter krankhafte Eifersucht. Da ist null Vertrauen mit bei und Vertrauen sollte A und O sein in einer Beziehung.
0: Das sehe ich genauso. Also ich bin ja heute auf diese Leitfrage gekommen, weil in meinem engsten Bekanntenkreis, gut, die sind mittlerweile nicht mehr zusammen, da hat sie aber darauf bestanden, dass er, mein Bekannter, den Standort immer verfügbar macht, damit sie sehen kann, okay, ist er denn schon um 22 Uhr zu Hause oder eher nicht? Und das ist für mich so eine Sache, nee, Digga, also das ist ja der Hammer.
3: Nein. Ja, da gehe ich voll mit dir, das gehört sich gar nicht. Frau, ciao, Alter, such dir einen Beziehungsexperten oder irgendwas anderes, such dir Hilfe.
0: Ganz genau.
3: Aber das ist gar kein Fall gesund.
0: Ganz genau. Sagt Dominik aus Berlin-Spandau, ich wünsche eine gute Fahrt nach Hause, schönen Feierabend und vielen, vielen Dank.
3: Gerne. In diesem Sinne, ein Kuss auf die Nuss an die KISS Nation. Ciao,
0: ciao. 030 20 19 17 17. Wie steht ihr dazu?
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0: Tag ist euer Weg in Richtung Feierabend. Und dieser Song, der entstand auf einem Briefumschlag. Ist kein Scheiß. No Scrubs. Die erste Idee dazu hatte Songwriterin Candy Burruss auf einem Umschlag, während sie in dem Auto saß. Denn eigentlich war der Song auch gar nicht für TLC gedacht. Wisst ihr Bescheid. Gianluca live für euch gleich mit Sidos neuer Nummer Issa, Teddy Swims und noch viel, viel mehr.
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0: Bist du noch all was geht ab, Kiss Nation? Ey yo, ich weiß nicht, ob ihr es mitbekommen habt, Ragazzi, aber Achtung an alle, die genauso wie ich 100.000 Streaming-Abos haben und ihr jetzt zum Jahresende, auch kurz vor Weihnachten und Black Friday, mal gucken wollt, wo ihr noch sparen könnt. Wer von euch Prime-Kunde ist, hat gute Chancen, Kohle zurückzubekommen. Doch, wirklich. Alle Infos dazu, falls ihr es noch nicht mitbekommen habt, hat Kollegin Michelle aus den News für euch.
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2: Wenn ihr ein Amazon Prime-Abo habt, checkt eure E-Mails. Euer Abo könnte jetzt nämlich wieder günstiger werden. Amazon hatte den Preis 2022 erhöht. Das Jahresabo ging von rund 70 Euro auf fast 90 Euro rauf. Das Problem, Amazon hatte die Preise damals erhöht, ohne sich vorher ausdrücklich die Zustimmung der Kundinnen und Kunden zu holen. Der Bundesgerichtshof hat jetzt entschieden, dass das nicht okay war. Die Klausel, mit der Amazon die Preiserhöhung begründet hatte, war nicht verständlich genug und deshalb unwirksam. Und jetzt wird's interessant. Wenn eure Prime-Mitgliedschaft schon vor dem 15. September 2022 lief und seitdem unverändert geblieben ist, wird Amazon den Preis fürs Abo erstmal wieder senken. Aber ihr könnt vielleicht auch Geld für die vergangenen Jahre zurückbekommen. Die Verbraucherzentrale NRW hat dafür eine Sammelklage gestartet. Die Anmeldung ist kostenlos und soll ermöglichen, den zu viel gezahlten Betrag mit der Preiserhöhung 2022 zurückzubekommen. Wie viel das bei euch ist, hängt davon ab, welches Abo ihr habt und wie lange ihr den höheren Preis gezahlt habt.
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0: Morgen aus dem Haus und es war richtig Spooky Season, ne? So ein bisschen Twilight-Vibe. Dunkel, krasser Nebel, alles irgendwie unheimlich. Und ihr seid noch gar nicht ready dafür. Kein Problem, wir verstehen das. We got you.
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0: 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Und ich kann euch nur eine Sache sagen. Jetzt, wo wir auch im Hinblick auf die kommende Woche die Temperaturen wieder bei sich wo sind, unten bei 9 Grad in der Nacht und die Heizungen mal wieder angemacht werden müssen, da kommt so ein Urlaub, so ein 14-Tägiger, wie gerufen. Habe ich recht?

Was ein Fresh Beat. Ganz neu in der KISS-Playlist, Genie Aiko zusammen mit Kendrick Lamar mit So Good. Kommt gut in Richtung Feierabend, ragazzi, hier ist Gianluca live für euch. Was geht ab, was geht ab, was geht ab? Ey, yo, gleich in der

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1: Wettermäßig kann man sich beschweren. Sonne fast überall bei uns in der Kiss Nation. Und ey, für das, dass wir Anfang Oktober haben, Habibi, wirklich, ne? Maxi-Werte heute zwischen 17 und 24 Grad. Berlin aktuell 20 Grad, viel Sonne. Hamburg bleibt ein bisschen fresher bei maximal 19 Grad. Und München sowieso immer top mit 21 bis 24 Grad. Genießt es noch, Kiss Nation, denn zur Wochenmitte wird es wieder deutlich wechselhafter. Mit mehr fetten grauen Wolken am Himmel, Regen und es wird spürbar fresher.
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1: 16.43 Uhr, Rush Hour Time bei uns in der Kiss Nation. Stop and Go auf der A100, Stadtring in Richtung Treptow. Zwischen Jakob-Kaiser-Platz und dem Dreieck Funkturm. Hier steht ihr mindestens eine Viertelstunde länger an, bis ihr durch seid. Probleme aktuell auch in Friedrichsfelde und Biesdorf. Alt-Friedrichsfelde bis Alt-Biesdorf. Zwischen Tierpark und Köpenicker Straße in Richtung Karlsdorf. Viertelstunde Extra Time. Und Probleme auch noch in Marzahn auf der Rienstraße. Zwischen Landsberger Allee und Allee der Kosmonauten. Fahrt Richtung Friedrichsfelde. Auch hier 10 bis 15 Minuten Extra Time. Wir schauen noch auf die A7 Hannover Richtung Flensburg zwischen Hamburg-Helmfeld und Elbtunnel Hamburg. Hier 3 Kilometer Stop and Go. Und falls ihr noch was habt, sagt mir Bescheid. Jederzeit gerne am Kiss Contact 030 20 19 17 17. Ragazzi, happy Feierabend!
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1: 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Der Medizinnobelpreis geht in diesem Jahr an zwei Forscher aus Deutschland sowie einen aus den USA. Das gab das Nobelkomitee in Stockholm bekannt. Bei den beiden deutschen Preisträgern handelt es sich um Peter Hegemann aus Berlin und Georg Nabel aus Würzburg. Sie legten die Grundlage für die sogenannte Optogenetik. Das ist eine Technologie, um Zellaktivität mit Licht kontrollieren zu können. Kanzler Merz twitterte, deutsche Forschung ist spitze. In Spanien kommt es am 29. November zu vorgezogenen Neuwahlen. Nach dem Scheitern seiner Pläne zur Bekämpfung der Wohnungsnot hat Premierminister Sanchez das angeordnet. Um die Reformen voranzubringen, brauche man deutlich eine breitere, progressive Mehrheit, sagte der Sozialist in Madrid. Bundeskanzler Merz hat seine alte Schule besucht. Das Friedrich-Spee-Gymnasium in Rüthen im Sauerland empfing den 70-Jährigen im Rahmen der Reihe Ehemalige erzählen. Merz' Abiturnote galt bislang als Geheimnis. Die FAZ fragte nach dem Schnitt und schlug 3,8 vor, was Merz indirekt bestätigte. Das ist so ziemlich der schlechteste Schnitt, mit dem man das Abi gerade noch bestehen kann.
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2: Na ja, jetzt die letzte Stunde zusammen und dann endlich Feierabend. Macht euch mal Gedanken an alle, die in einer Beziehung stecken oder vielleicht habt ihr sowas auch schon mal erlebt. Habt ihr in eurer Beziehung immer den Standort an für euren Schatz, damit sie oder er immer und überall tracken kann, wo ihr seid, was ihr macht?
3: Yes, F.
2: Über 60% von euch haben auf Insta gewotet mit auf gar keinen Fall. Wie seht ihr das? Wir quatschen nur zwei Tracks.

0: und durch die komplette Corona-Krise. Dieser Song ist für mich so synonym für eine ultra kranke Zeit. So irgendwie gefühlt hat sich die Welt so heftig verändert. Aber Doja Cat mit Say So, das war so ein Song, da konnte man wenigstens ein bisschen mitviben. Ich kann mich noch daran erinnern, als das erste Mal dann wieder die Maßnahmen gelockert wurden, 2020 zum Sommer hin zumindest, und dann war ja wieder vorbei mit 2G+, 3G+. Oh Gott, ich will gar nicht mehr daran zurückdenken. Aber das war so ein Song, da hat man sich gefreut, da ist man in den Cafés gewesen und auf den Speakern lief der Track auf TikTok. Es war ja der Boom von TikTok in Deutschland und Europa. Der Song war viral, die Choreo war viral. Aber ich bin trotzdem froh, dass wir diese Scheißzeit hinter uns gelassen haben, ne? 17:06. Hier ist Gianluca Live für euch. Und aufgepasst an alle, die in einer Beziehung stecken.
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0: Die Story ist folgende. In meinem engsten Bekanntenkreis gab es jemanden, der war mit einer Frau zusammen, die wollte immer und überall wissen, wo er steckt. Und hat es zur Bedingung gemacht, dass er seinen Standort immer freigibt. Immer. Egal wann, egal wo er ist. Sie konnte praktisch auf Knopfdruck sehen, über wo ist. Wo er steckt. Und ich dachte mir so, ihr verarscht mich gerade, oder? Ihr trackt da andere Sachen. Wo ist mein AirPod oder weiß ich was? Aber ihr trackt euch doch nicht selbst. Doch, ich möchte wissen, wo er steckt. Das war die Antwort damals. Mittlerweile sind sie auch getrennt. Das ist eine absurde Story. Aber hab gedacht, ich muss euch diese Frage weiterleiten. Wie findet ihr das, in einer Beziehung den Standort immer anhaben für die Partnerin, für den Partner? Ist es krank? Ist es Kontrollwahn? Oder sagt ihr, nö, ist doch voll legit? Am Kiss-Contact Linda aus Berlin. Wir haben ja vorhin Lea gehört. Lea ist dafür, weil sie eine Fernbeziehung hat und sie möchte wissen, wie es ihm geht, wo er ist, was er macht. Wie siehst du das, Linda?
2: Also ich finde es eigentlich blöd. Also ist schon ganz gut, manchmal zu wissen. Hm. Wenn man so einen blöden Partner hat, ist es manchmal schon ganz gut zu wissen, wo er ist. Aber ständig, das ist ja schon für ein Kind manchmal sehr belastend, aber ein Partner, nee. Ich bin dagegen und ich würde es auch nicht machen und ich würde es auch nicht machen lassen, sage ich mal so. Obwohl ich schon ein bisschen, sag ich mal, strenger bin, sag ich mal so.
0: Na ja, voll,
2: ich
0: nein.
2: Ich würde es aber nicht machen. Ich bin dagegen auf jeden Fall.
0: Nein, ich denke mir halt so, Standorte sind sinnvoll. Ich bin noch kein Vater oder so, aber ich kann mir das durchaus sinnvoll vorstellen, weil ich selbst mitbekommen habe, wie andere Freunde von mir umgehen, wenn dein Kind das erste Smartphone hat mit 13, 14, was auch immer, um zu schauen, wo bist du? So. Also, ja. Oder ist was passiert?
2: Das auch. So. Ja, das würde ich auch machen. Meine beste Freundin zum Beispiel, die haben unseren Wo-Ist-Status. Also ich sehe ihren, sie sieht meinen, ist immer ganz gut. Natürlich gucken wir jetzt nicht nonstop da drauf, ne, weil es jetzt auch nicht so wichtig ist, wo wer ist. Hm. Aber im Notfall kann es helfen. Aber den Freund auf die ganze Zeit, den ganzen Tag irgendwie da zu tracken, es macht auch keinen Sinn, weil irgendwann verrennt man sich, dann macht man nichts anderes mehr.
0: Ja, eben.
2: Und dann geht alles kaputt, also da bin ich mir sicher.
0: Eben, ich habe auch vorhin mit Kisserin Lea gesprochen und Lea meinte, naja, sie hat aber eine Fernbeziehung und er ist Motorradfahrer und ihr hilft das zu sehen, ist alles okay und bla und bla. Dann denke ich mir, ich verstehe den Hintergedanken, der Gedanke ist ja nobel, so, aber das, also... Das wäre mir viel zu nervenaufreibend, weil auch wenn du zu Hause bist und alles ist gut und ihr habt euch gerade verabschiedet um 22.45 Uhr, jeder geht schlafen und dir ist langweilig, du willst eigentlich keine Ahnung was gucken und dann sagst du, oh, lass mal gucken, wo er gerade ist. Ja, dann lass ich das Handy zu Hause und mach trotzdem Unfug, weißt du?
2: Genau. Nö, also es gibt immer irgendwelche Möglichkeiten, jemandem nicht die Wahrheit zu sagen. Aber wenn man da schon mal in diesen Kreislauf da reinkommt, bringt gar nichts, da bin ich mir sicher.
0: Sagt Linda, vielen, vielen Dank, schönen Feierabend dir. Ragazzi, wie seht ihr das? Votet auf Instagram, kissfm.de.

0: Also ich wollte immer mit den Mädels damals, als ich mein Abi gemacht habe. Na gut, Abi-Jahrgang war ich damals ja noch gar nicht. Aber ich wollte immer auf dem Gymnasium dann bei mir in meiner Hometown Mannheim immer den Mädels die Choreo machen zu One Two Step. Dreimal dürft ihr raten, wer der Beste war. Richtig, ich nicht. Oh, geiler Kiss Classic von Ciara, Missy Elliott, Ladies and Gentlemen. Gianluca live für euch am Start. Tate McRae in der Playlist mit Tit for Tat. Capi, Samra und Finja mit der ganz neuen Nummer. Rauchen ist tödlich. Mega Brett. Hat auch Premiere bei uns gefeiert. Hier auf Kiss FM. Könnt ihr nochmal abchecken online. Und noch viel, viel mehr. Stay tuned.
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0: Kurz vor halb sechs, kommt gut an den Feierabend. Es ist unbegreiflich, dass es für manche absolut okay ist. Ich check's wirklich nicht.
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0: Ey, yo, und wir leben hier, das wisst ihr alle, Kiss Nation, leben und leben lassen. Jeder macht das, was sie oder er für richtig hält und das soll auch so bleiben, right?
3: Okay, gut, wir sind uns da einig.
0: Aber ihr kennt mich jetzt auch schon ein paar Jährchen so. I can't help it. Ich muss das loswerden. Wie kann man jederzeit seinen Standort in der Beziehung verfügbar machen, wenn ich in einer Beziehung bin und zu ihr sage, ey, yo, ich bin heute auf Arbeit. Ich mache heute bis 18:30 Uhr, 19:20 Uhr, wo ich brauche länger und danach bin ich, keine Ahnung, bei den TikTok Awards auf der Verleihung und dann muss ich noch zur Weltpremiere von und bla. Wir sehen uns heute um 11 heute Nacht. Das muss doch reichen, oder nicht? Oder sehe ich das jetzt, oder bin ich jetzt vom anderen Planeten oder bin ich zu konservativ als Süditaliener? Ich verstehe es nicht. Es gibt Paare, die sagen, nein, nein, Spatzel, du gibst mir jetzt deinen Standort. Ich will dich tracken bei wo ist. Das ist eine App auf dem iPhone, die kommt mit dem iPhone automatisch mit. Bei Android gibt es natürlich auch noch mein Gerät suchen, oder ich weiß nicht, wie das Ganze heißt. Anyway, Beziehungen, die darauf bestehen. Ihr habt ein Problem, meiner Meinung nach. Es gibt aber Kisserin Lea, die sagt, Standort in der Beziehung? Ja, klar. Und das ist der Grund. Lea, schieß los. Warum findest du das absolut legitim?
4: Also ich finde es absolut legitim als Brandenburger, muss ich sagen.
0: Okay.
4: Weil mein Freund und ich wohnen getrennt. Also er wohnt eine Dreiviertelstunde von mir weg. Und wir fahren Autobahn, Landstraße, 30er-Zone, 50er-Zone. Also bei uns ist alles mit drin. Und dann weiß man wenigstens, wo derjenige ist.
0: Okay, so bei Fernbeziehungen oder so, oder wenn man ein bisschen weiter weg, verstehe ich total. Meine erste Frage wäre nämlich gewesen, okay, als Brandenburgerin, wieso, als Berliner dann nicht. Ja, ergibt schon Sinn. Ich habe so eine ähnliche Story schon mal gehört, so von wegen, ich möchte wissen, ob es ihm oder ihr gut geht, weil wir sind Motorradfahrer oder so, weißt du?
4: Richtig, das war nämlich auch, genau.
0: Ah, okay. Das heißt, wenn er sagt, Schatzi, ich fahre gerade zu dir, dann siehst du seinen Standort.
4: Richtig, und das findet er auch gut. Also, aber man das, weiß ja nie.
0: Ja, aber das macht ihr dauerhaft? Also er weiß immer und jederzeit, wo du steckst und umgekehrt?
4: Richtig, und das ist schon vor der Beziehung. Also noch in der Kennenlernphase war das tatsächlich so.
0: Alright, okay. Weil ich stelle mir die Frage, man kann das ja mittlerweile über WhatsApp oder iMessage, kann man jetzt ja temporär einstellen für eine Stunde oder so.
4: Nein, um Gottes Willen, wir sind dabei unbegrenzt.
0: Aber darf ich fragen, weil ich weiß, ich habe absolut kein Gefühl dafür mehr. Hast du dann so den Drang, keine Ahnung, du sitzt auf der Couch, du weißt, er ist eigentlich arbeiten, aber guckst du ab und zu mal bei, wo ist, wo er steckt?
4: Nee, also er ist ja ein bisschen älter als ich.
0: Okay.
4: Und ich vertraue ihm schon. Feiern geht da sowieso nicht, nur ich. Also ich habe ihn gut erzogen, ganz klar.
0: Ah, geil.
4: Aber deswegen, also ich muss ihn gar nicht kontrollieren. Ich habe auch keinen Drang dazu. Mhm. Weil es eine gesunde Beziehung ist wahrscheinlich.

0: 74 Tage sind vergangen seit Ende der Fußball-Weltmeisterschaft. Shakira und Burna Boy, die WM-Hymne dazu beigesteuert haben mit Dai Dai. 17.35 Uhr, der Gazi ist Gianluca live für euch auf KISS FM, euer Home of Hip-Hop und R&B. Und ja, es wird wieder fresher. Ja, ich weiß, der Herbst, der ist so toll und so schön und, und Weihnachten auch bald. Juhu, toll. 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
1: Hey, wettermäßig ist es gut, komm, es ist nice. Sonne geht zwar jetzt die nächsten paar Stündchen runter, alles okay, alles in Ordnung, aber super freundlich geworden, ne, für das, dass wir heute so ein bisschen Resident Evil-mäßig in den Tag gestartet sind mit so viel Nebel. Immer und immer häufiger kommt die Sonne raus, auch wenn hier und da mal ein Wölkchen vorbeifliegt, da passiert nichts, ihr braucht keinen Regenschirm. Berlin aktuell 19 Grad, Hamburg immer noch ein bisschen fresher bei 17 Grad, München 22 Grad. Genießt es noch, denn bis zur Wochenmitte wird es wieder deutlich wechselhafter. Fette graue Wolken, immer und immer mehr Regen und das wird deutlich fresher bei uns.
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1: 17.42 Uhr, Rush Hour Time bei uns in der Kiss Nation. Momentan Probleme auf der A100. Stadtring in Richtung Wedding zwischen Schmargendorf und Spandauer Damm. Stau hier steht ja eine Viertelstunde länger an. Stop and Go in Lichterfelde. Dürerstraße bis Königsberger Straße zwischen Ringstraße und Herbertstraße. Fahrt Richtung Marienfelde. Auch hier Viertelstunde extra Time. Ampel kaputt in Lichtenrade. In Höhe der Steinstraße bitte vorsichtig fahren. Und fetter Crash auf der A1 Osnabrück in Richtung Bremen zwischen Dreieck Stur und Bremen-Arsten. 7 Kilometer Stau nach diesem heftigen Crash. Ich hoffe, da ist nichts passiert und allen Beteiligten geht's gut soweit. Hier steht ihr mindestens eine Dreiviertelstunde bis Stunde länger an, bis ihr durch seid. Und noch ein Stop-and-Go auf der A23 Hamburg in Richtung Heide zwischen Hamburg und Tornisch. Auch hier fetter Stau. 9 Kilometer Stop-and-Go. Zieht sich aber ewig lang. Minimum eine halbe Stunde extra Time. Wenn ihr könnt, Maps anschmeißen, vorher irgendwie umfahren und wenn es geht, Autobahn vermeiden auf der A23. Wenn ihr noch was habt, gib Bescheid. Schreibt mir gerne auf WhatsApp. 030 20 19 17 17 am KISS-Contact.
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1: 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Unter den diesjährigen Nobelpreisträgern sind zwei Deutsche. Peter Hegemann aus Berlin teilt sich den Medizinnobelpreis mit seinem Würzburger Kollegen Georg Nagel und dem US-Forscher Karl Deisseroff. Ausgezeichnet werden die drei Wissenschaftler für ihre Arbeiten auf dem Gebiet der Optogenetik, teilte das Nobelkomitee in Stockholm mit. Dabei werden Methoden der Optik und Genetik kombiniert. Aus Furcht vor neuen Ausschreitungen ist in gut 400 Schulen in Frankreich heute erneut der Unterricht ausgefallen. Die Protestbewegung hatte vergangene Woche ein bislang unbekanntes Niveau an Gewalt erreicht. Die Sicherheitskräfte gehen hart gegen die Protestierenden vor. Ausgelöst wurden die linksgerichteten Proteste von dem katastrophalen Lehrkräftemangel an Frankreichs Schulen. Es wird erwartet, dass sich Hochschulen anschließen. Der neue Tom Cruise-Film Digger droht, einer der größten finanziellen Flops der Filmgeschichte zu werden. Bei Produktionskosten von geschätzten 180 Millionen Dollar spielte der Film des mexikanischen Regisseurs Alejandro Iñárritu an seinem Startwochenende in Nordamerika katastrophale 8 Millionen an den Kinokassen ein. Viele Kritiker verreißen den Film, einige sprechen aber auch von einem Meisterwerk.

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1: Rush Hour Time bei uns in der Kiss Nation. Achtung Leute, wer den Tiergartentunnel befahren will, keine Chance. Der ist bis morgen früh 5.30 Uhr in beiden Richtungen erstmal dicht. Problem war aktuell auch auf der A100 Stadtring in Richtung Treptow zwischen Jakob-Kaiser-Platz und dem Dreieck Charlottenburg. Da ist die rechte Spur momentan auch zu. Und aufpassen, wenn ihr in Gesundbrunnen seid, die Ackerstraße ist in Höhe Feldstraße aktuell auch dicht. Die Feldstraße und auch die Ackerstraße in Richtung Torstraße sind Sackgassen. Also meine Empfehlung an euch, schmeißt euch Maps an und umfahrt das ganze Ding. Und falls ihr noch was habt, schreibt uns gerne auf WhatsApp. Kiss Contact 030 2019 1717. Ragazzi, kommt gut an und habt einen schönen Feierabend.
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2: Leute, was geht ab? Ich wünsche euch einen wunderschönen Montagabend. Ab jetzt ist, wie ich immer so schön sage, Pflichtprogramm für jedes Deutschrap-Herz. Und zwar die kompletten nächsten 2 Stunden, Leute. Es wird super fett, denn heute ist Unreleased Special. Wer Unreleased nicht kennt, Unreleased ist eine unglaublich erfolgreiche Eventreihe. Gestartet in Berlin, mittlerweile touren sie durch ganz Deutschland. Die Support Real Artists Tour ist gerade im vollen Gange. Der letzte Stopp war in Berlin. Es waren unglaublich viele Künstler zu Gast. Und das Coole an Unreleased ist, man weiß vorher gar nicht, wer kommt. Also man kauft sich einfach ein Ticket und dann wird man vor Ort quasi überrascht, wer am Start ist. Und man darf keine Fotos machen, keine Videos machen und einfach nur im Gefühl vor Ort sein. Also die nächsten 2 Stunden werden wild, weil wir hören in die ganzen Interviews definitiv.

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1: Yes, wir gucken rein Backstage zu Unreleased auf den letzten Tourstopp in Berlin. Da war unter anderem auch Louvre zu Gast und Louvre hat tatsächlich ganz, ganz lange sehr erfolgreich Fußball gespielt. Und Fußballspielen ist ja so ein Ding, ne? Du musst dich ja super viel auch mit deinem Gegner beschäftigen und irgendwie Fehler auf der Bühne sind ja so ein bisschen wie quasi ein Gegentor beim Fußball. Und wie ist denn das? Kannst du eigentlich damit gleich gut umgehen oder gibt es da irgendwelche Unterschiede? Oder kannst du vielleicht sogar auf der Bühne jetzt besser damit umgehen als früher mit einem Gegner?
3: Das war voll so ein Problem bei mir beim Sport, dass so Fehler mir voll Probleme bereitet haben. Man hat schon mal voll die Platte gemacht und am Ende machst du, wenn du über den Fehler nachdenkst, noch einen Fehler und noch einen Fehler. Und auf Bühnen habe ich für mich gelernt, das ist irgendwie einfach auch Teil der Show, das darf passieren, das ist nicht schlimm. Sofern du jetzt nicht den ganzen Songtext vergisst, irgendwie passt das. Und ja, ist Gott sei Dank auch noch nicht passiert in dem Ausmaß. Also klar hat man mal irgendwie eine Zeile vergessen oder so, aber am Ende des Tages macht das irgendwie auch eine Live-Show aus, finde ich.
1: Apropos Live-Show, auf der Bühne passieren ja auch immer sehr, sehr viele Dinge. Gabst du den einen oder anderen Fail, der bei dir schon mal abgegangen ist, auf der Bühne, wo du gedacht hast, so, oh no, what happened?
3: Boah, Gott sei Dank, wie gesagt, eigentlich verschont geblieben von so großen traumatischen Fehlern. Wahrscheinlich eigentlich einfach irgendwie eine Zeile verhauen oder so oder mal einen Einstieg irgendwie verpasst oder verwechselt. Was mir einfällt, ich habe, glaube ich, mal zweimal den gleichen Part gerappt in einem Song.
1: Okay.
3: Also einfach den ersten Part nochmal oder den zweiten Part als erstes, irgendwie sowas.
1: Und ey, apropos Fußball, ne? Kannst du merken, dass so deine Fußballvergangenheit dir irgendwas fürs Leben gebracht hat, was du jetzt in deiner Musikkarriere auch richtig gut benutzen kannst?
3: Ich glaube, Arbeitsmoral am Ende des Tages, dass du halt, du musst für die Sachen arbeiten, wenn du was erwarten möchtest. Und ich würde behaupten, aufgrund dessen, dass das halt alles noch in einer sehr jugendlichen Phase war mit dem Sport, so als junger Erwachsener hat man da manche Sachen vielleicht nicht so ernst genommen, wie man es hätte machen können. Und das hat mir dann ein paar Jahre später in der Musik auf jeden Fall geholfen, dass es für mich wie nochmal so eine Chance war, was Größeres zu schaffen, so für mich selber oder so eine Art Selbstverwirklichung auch umzusetzen. Und dann wusste ich auf jeden Fall, ich muss was dafür tun, wenn ich was erreichen möchte.

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0: Mo Money Mo Hater, Summer Jam und Shirin David. Summer Jam meint ja, by the way, schon vor Release vom Song, dass das der beste Part ist, den Shirin jemals gerappt hat. So klingt genau hier gerade euer Montag. Happy Feierabend, happy Spätschicht, happy Nachtschicht, je nachdem, wo ihr gerade seid. Mein Name ist Mille und hier läuft Deutschrap auf Kiss. Unreleased Special. Yes, wir waren wieder Backstage für euch unterwegs beim letzten Berlin-Stopp von Unreleased. Da war auch der gute Megalo am Start. Sehr, sehr guter Mann, ganz, ganz viele liebe Grüße, schon sehr oft auf jeden Fall gemeinsam was gemacht. Und du bist ja lyrisch auf jeden Fall unglaublich stark unterwegs. Wann hast du das erste Mal so richtig gemerkt?
1: Wahrscheinlich habe ich das schon in der Kindheit gemerkt, wenn ich meinen Bruder beleidigt habe oder so. Oder meinen Eltern Streit hatte. Da hat man auf jeden Fall schon gemerkt, okay. Weil da war es immer so, ja, pass auf, wie du das sagst. Meine Mutter hat immer gesagt, so die Art, wie du das sagst, ist so, keine Ahnung. Ansonsten irgendwann im Positiven, ja, ich meine, je mehr man macht, so, ich habe auf jeden Fall immer zu hören bekommen, dass Leute sagen, du hast volles Talent, Rap unbedingt und so weiter. Das war immer alles positiv und dann, als ich irgendwann das BSMG-Album gemacht habe, Platz an der Sonne, da fing es dann an mit so Leute, die sagen, oh, aber was du sagst, ist aber nicht so gut und so. Also, aber ey, es gehört dazu, oder? Kannst nicht allen recht machen.
0: Okay, also schon in der Kindheit hast du ja gerade schon gespoilert, irgendwie so ein bisschen gemerkt vielleicht, dass du gut texten kannst und so. Apropos Kindheit, also wenn du so an den kleinen Megalo denkst, was würde den so unterscheiden vom erwachsenen Megalo? Da gibt es vielleicht auch irgendwas, was noch gleich geblieben ist.
1: Der Kleine war kein Megalo, aber nee, also was auf jeden Fall geblieben ist, ich habe, glaube ich, immer noch, man sagt ja so, man soll sein inneres Kind nicht verlieren und so, ne? Also ich dachte früher auch, wenn man erwachsen ist, dann bist du halt einfach so ein langweiliger Mensch, der einfach keinen Spaß mehr am Leben hat. Und ich glaube, als Künstler oder als jemand, der zumindest so ein unorthodoxes Leben lebt, was jetzt nicht so geregelt ist, arbeitnehmermäßig 9-to-5, dass du auf jeden Fall die Möglichkeit hast, so noch Zugang zu diesem. Also ich habe das Gefühl, ich denke teilweise immer noch wie ein Kind und so und freue mich immer noch wie ein Kind.
0: Ey, aber ganz ehrlich, so kindisch auch heutzutage noch bei irgendwelchen Sachen so nachzudenken, zu machen, zu tun, ist ja überhaupt gar nichts Verwerfliches. Manchmal ist es ja auch so viel einfacher und erleichtert das Leben stellenweise auch richtig krass und so, ne?
1: Ah, so meinst du, es müssen ja nicht alles schlechte Sachen sein. Einfach, ich glaube, es ist auch ein bisschen der Blick aufs Leben so, dass man nicht so abgeklärt ist, sondern diese kindliche Naivität, dass du dich auch über kleine Dinge freuen kannst oder so einfach nicht nur in der

Erwartungen das Leben betrachtest. Aber wenn du die ganze Zeit die Erwartung hast, wirst du ja fast immer, dann gleichst du alles mit der Erwartung ab und wirst enttäuscht. Und Kinder am Anfang haben noch keine Erwartung, sondern alles ist ja neu und so. Und ich versuche diesen Blick eigentlich beizubehalten. Ey.

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0: Tanja Liebe im Club von Champagne. By the way, Champagne ja das erste Mal wieder bei The Voice mit am Start gewesen. Da ist er ja damals ursprünglich auch das allererste Mal richtig auf der Bühne gestanden und so hat sein Karriereweg auf jeden Fall begonnen. Und jetzt für Shireen als Joker ist er dann nochmal hingekommen. Richtig crazy Full Circle Moment, Alter. In diesem Sender hier läuft Deutschrap, Leute. Mein Name ist Mille, wie immer für euch auf Montag am Start. Natürlich nur auf Kiss FM.
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0: Yes, heute gibt es ein bisschen Backstage-Stuff und zwar von Unreleased. Beim letzten Tourstopp in Berlin waren wir für euch mit am Start und da war auch die gute Elif. Und Elif, du bist ja saubekannt für deine deepen Texte, dafür, dass du genau aussprichst, wie du fühlst, was du fühlst, auch wenn du irgendwas nicht genauso fühlst wie vielleicht jemand anderes gerade in dem Moment, was super stark ist. Und wie würdest du für dich beschreiben, was eigentlich, was ist so ein Normalzustand überhaupt, wie man sich fühlt oder was bedeutet Normalsein überhaupt?
2: Ich weiß gar nicht, ob ich normal sein möchte. Also ob ich das jemals sein wollte. Ich glaube, ich wollte einfach immer nur so sein, wie ich bin.
3: Ja.
2: Und dann ist es für die anderen nicht normal. Aber was ist normal? Also es ist so eine Frage.
3: Ja.
2: Genau. Und ich glaube, das spielt viel bei mir mit. Bei mir, also in der Familie schwingte immer mit, so jahrelang, wann machst du was Richtiges? Also wann machst du was Normales, was beruflich Normales? Aber ich muss sagen, ich bin mein Leben lang schon Künstlerin gewesen und bin es immer noch. Ich habe gar keinen anderen Beruf gelernt, ich kenne nur diesen Beruf. Für mich ist das Normalität.
0: Würdest du so, wenn du an die kleine Elif denkst, würde die das auch so sehen? Oder wie ist es grundsätzlich mit der kleinen Elif? So, steckt die immer noch in dir oder ist so von den Vorstellungen von damals gar nichts mehr so?
2: Die steckt immer noch drin. Ich habe sie irgendwie wieder neu entdeckt.
3: Mhm.
2: Und ich habe sie so entdeckt, dass ich irgendwie wieder angefangen habe, mir bewusst zu werden, was ich eigentlich fühle, wie es mir wirklich geht. Es gab so eine Zeit, wo ich immer gesagt habe, mir geht's gut, mir geht's gut, mir geht's gut. Aber so ein Kind, weißt du, das sagt, wenn es traurig ist, wenn es wütend ist. Es ist so ungefiltert.
3: Ja, voll.
2: Und daran habe ich echt die letzten Wochen so gearbeitet. Ich merke auch, wenn ich enttäuscht bin oder erschöpft oder glücklich und so, das merke ich jetzt viel besser. Aber man muss so das sich mal so bewusst machen. Man kann das üben, jeden Morgen sich fragen, wie geht's einem wirklich?
0: Was hast du denn vielleicht so für Tipps oder was hast du so für Momente, wo du merkst, das hilft dir zum Beispiel, wenn du emotional gerade ganz, ganz stark mit dir selber beschäftigt bist? Und vielleicht hilft es ja auch dem einen oder anderen, der irgendwie gerade zuhört, also so ein, zwei Ratschläge.
2: Ich habe jetzt in den letzten Wochen sehr, sehr doll gemerkt, dass ich eigentlich gar nicht richtig Trauer zulassen konnte. Mhm. Meine Trauer ist immer sehr schnell gekippt in Wut. Also ich bin gar nicht traurig geworden, ich habe es einfach übersprungen und bin wütend geworden irgendwie. Und ich habe, auch das habe ich geübt, traurig zu sein. Es sind super viele Sachen passiert, die letzten 5, 6, 7, 8 Jahre, über die man hätte traurig sein dürfen. Und das habe ich so ein bisschen nachgeholt. Und das hat mich auch wieder geöffnet.

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1: Bootsbach, Erwachsenenvollzug. Mutter ist im Knast heute zu Besuch. Ihr kommt

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1: Leute, das ist euer Montag und hier läuft Deutschrap wie immer um diese Uhrzeit, noch bis 22 Uhr. Und heute gibt es ein bisschen Backstage-Stuff, denn wir waren wieder für euch am Start bei Unreleased. Wir sind nämlich exklusiver Medienpartner. Und Unreleased bedeutet ganz viele verschiedene Artists, von Newcomer bis absoluten OGs, die alle gemeinsam an einen Ort kommen. Obwohl die Leute, die Tickets kaufen für dieses Event, vorher gar nicht wissen, wer kommt. Also es ist eine komplette Überraschung. Und das Geile daran ist die ganze Energy vor Ort, weil Fotos nicht erlaubt sind, weil Videos nicht erlaubt sind, sondern weil alle einfach komplett im Moment sind. Das bedeutet, von diesen ganzen Veranstaltungen sieht man so, so wenig. Umso geiler, dass wir exklusiv Backstage mit am Start sein können. Und ihr könnt euch freuen, diese Stunde wird definitiv auch noch fett.
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0: 1999, Paul ja vor kurzem auch gerade ein neues Album rausgebracht. Sein allererstes Solo-Album und die anderen Jungs, auf jeden Fall sehr, sehr gut geworden. Ganz liebe Grüße. Mein Name ist Mille, das hier ist Kiss FM. Deutschrap läuft wie immer um diese Uhrzeit auf dem Montag.
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0: Heute mit bisschen Backstage-Stuff, denn wir waren bei Unreleased auf dem letzten Tourstopp in Berlin am Start und da war auch der gute Bowie. Und Bowie, ja, du bist sehr, sehr viel, auch sehr wild unterwegs gewesen. Wie unterscheiden sich denn so deine Studio-Sessions von damals zu heute?
2: Früher war es sehr laut, sehr spät, sehr wild. Inzwischen bin ich ja ein bisschen älter geworden und jetzt ist alles ein bisschen gesettelter, ein bisschen ruhiger. Ich arbeite jetzt lieber tagsüber und fokussierter.
0: Du bist ja schon saulange auf jeden Fall im Business am Start, so schon unglaublich viele Songs produziert. Wie läuft denn bei dir so eine Session ab? Also wie entwickelst du irgendwie einen Song, eine Melodie, eine grundsätzliche Rap-Strophe? Keine Ahnung, also woher kommt denn dieses Konzept irgendwie zustande?
2: Ursprünglich komme ich von Rap eigentlich. So. Ich mache auch immer noch gerne Rap-Songs. Natürlich auch Melodien und ich mache auch immer viel mit bei den Produktionen. Deswegen sind die Prozesse immer sehr unterschiedlich. Manchmal fängt es mit einem Text an, manchmal fängt es mit einer Melodie an, manchmal fängt es mit einem Beat an. Kann man so gar nicht sagen. Hängt doch immer davon ab, mit wem man im Studio ist. Also es gibt Leute, die legen was vor. Bei anderen ist man lieber eher selber darauf angewiesen, dass man was vorlegt. Das ist immer ein bisschen unterschiedlich.
0: Was unterscheidet denn den kleinen Bowie so vom Anfang der Karriere? Ich meine, das ist ja wirklich jetzt schon echt ein saftiges Stück her. Bist du denn Bowser so heutzutage?
2: Ich glaube, so dieser jugendliche Leichtsinn geht irgendwann ein bisschen weg und man hat, wenn man so lange wie ich das macht, schon sehr viel erzählt. Das heißt, man muss sich immer wieder neu inspirieren, neu motivieren. Und es wird eigentlich alles ein bisschen pragmatischer, würde ich sagen. Mhm.

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0: Montagabend ist Deutschrap-Abend, no matter what. Ob ihr zu Hause seid, Feierabend, kochen, putzen. Ey, oder noch richtig am Ackern, Spätschicht, Nachtschicht, je nachdem. Ich bin bei euch noch bis 22 Uhr. Mein Name ist Mille, Kiss FM ist an. Liebe geht raus. Unreleased Special. Heute mit ein bisschen Backstage-Stuff und zwar von Unreleased. Wir waren wieder Backstage unterwegs. Der letzte Tourstopp war in Berlin. Und es waren zwei Broskis da, die gerade die absolut gefragtesten Newcomer im Deutschrap sind deutschlandweit. Punkt. Kann mir keiner was anderes erzählen. Kasal und Hackert, richtig, richtig nice. Und ihr zwei, erzählt mal bitte, es gibt ja noch gar nicht so viele Interviews von euch. Wie seid denn ihr eigentlich in dieses ganze Rap-Ding irgendwie reingekommen?
1: Ich höre sehr, sehr viel Musik. Aber auch damals sehr, sehr viel Musik gehört. Und ich habe immer gemerkt, okay, ich will es mal auch selber mal versuchen. Ich habe viel SSO gehört, viel Capi Samra auch, viel Summer Jam. Und nach dieser Zeit habe ich einfach versucht, selber Texte zu schreiben. Alle Texte am Anfang sind Arsch, also die sind bei jedem Arsch. Aber mir hat es Spaß gemacht. Und dann kam halt die Zeit, wo wir uns kennengelernt haben. Nein, war ich nicht. Und dann, ja, hat er mich gefragt, wollen wir einen Zweier-Account machen? Haben wir gemacht.
2: War meine Idee.
1: Seine Idee. Ich hatte eigentlich gar keinen Bock drauf, aber egal. Und dann, ja, ein Video gepostet, ist viral gegangen, dann wieder gepostet, dann wieder. Und jetzt sind wir hier bei Kiss FM, ey.
0: Herr, und wodurch habt ihr zwei euch überhaupt kennengelernt?
1: Durch einen Freund. Einen alten Freund von uns. Wir sind jetzt momentan nicht mehr mit ihm so gut. Aber wir waren einmal zusammen draußen und dann hat die Energie gematcht. Wir waren dann direkt da. Und jetzt, ja, so halt. Ja.
0: Ihr seid ja tatsächlich, obwohl ihr schon so kranke Aufrufzahlen habt und so, ja eigentlich noch Newcomer. Wo seht ihr euch denn so in 3 Jahren? Was wäre geil, was bis dahin so passiert wäre, wenn ihr das jetzt so labeln müsst?
2: Keine Ahnung. Was passiert, passiert einfach.
1: Ich sag Führerschein auf jeden Fall. Also,
2: ich
1: meine
2: in der Musik.
1: Ach so, in der Musik. Was in 3 Jahren passiert? Boah, das ist eine gute Frage. Wir wollen auf jeden Fall viele Goldplatten. Das ist auf jeden Fall unser Ziel. Geld machen, nicht was.
0: Wichtig.
1: Ja, wichtig, okay. Wichtig. Und ja, mal Deutschrap zeigen, wie man...
2: Schon mal einen Status erreicht zu haben.
1: Schon mal einen Status erreicht haben. Dass man sagt, Hackert, Kasal, das waren die krassesten...
2: Geil. 16-Jährigen, ja. In Deutschland.

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2: Yep, Kiss Nation, ihr könnt jetzt Drake studieren, wenn ihr möchtet.
3: Drake gibt es jetzt als Unikurs. An der Concordia University in Montreal können Studentinnen und Studenten ein ganzes Seminar über ihn belegen mit dem Titel Drake, Media, Myth und Manhood. Dabei geht es nicht nur um seine Musik, sondern auch um seinen Streit mit Kendrick Lamar, Männlichkeitsbilder, Promikultur und darum, wie viel Einfluss Stars eigentlich haben. Der Professor hat vorher auch schon an der Uni andere Kurse gegeben, zum Beispiel über Kanye West und Kendrick Lamar.
4: It's giving, du studierst Mathe, ich studiere Bitches.
5: Ey yo, du studierst Mathe, schön, ich studiere Bitches.
2: K1, Grüße gehen raus.

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1: Also die Sonne, die wir hier im Herbst abkriegen, die macht uns irgendwie alle ein bisschen woozy.
2: Ganz viel Sonne, richtig schön. Im Süden bis zu 26 Grad, hier bei uns in Berlin so 23, 24 Grad. Pass auf, ungewöhnlich warme Luftmasse.
1: Das klingt irgendwie auch ein bisschen so, ich fühle mich jetzt gerade belästigt.
2: Ich finde, es klingt ein bisschen nach mir, honestly. Ja.
1: Ist das vielleicht ein cooler Anmachspruch? Hey Baby, Bock auf eine ungewöhnlich warme Luftmasse?
2: Über Deutschland?

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2: Abschied nehmen. Keine Ahnung, wann wir uns wiedersehen. So oft schon und immer wieder.
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